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1: Ich bin Thomas Brockt. Frauen und Kinder besser vor sexueller Gewalt schützen, das war ein zentrales Thema der Justizministerkonferenz in Hamburg. Die Ressortchefs von Bund und Ländern wollen unter anderem längere Verjährungsfristen für schwere Sexualdelikte und schärfere Regeln, um geplante Taten zu verhindern.
2: Konkret soll die Verjährungsfrist für schwere sexuelle Übergriffe von bisher 5 auf 20 Jahre steigen. Außerdem wollen die Justizminister erreichen, dass geplante Sexualstraftaten künftig früher aufliegen, auch dann, wenn sie in Chatgruppen oder auf Online-Plattformen vorbereitet werden. Wer von solchen Plänen erfährt, soll sie künftig melden müssen. Keine Einigung gab es dagegen beim sogenannten nur Ja heißt Ja-Modell. Hier wollen einige Länder das Sexualstrafrecht weiter verschärfen, andere sehen noch Klärungsbedarf. Zoe Tassovali, Nachrichtenredaktion.
1: Apotheken sollen künftig mehr Leistungen wie Impfungen, Vorsorge und Tests anbieten können. Eine entsprechende Reform der schwarz-roten Koalition hat den Bundesrat passiert. Künftig sollen Apotheken unter anderem Angebote zur Vorbeugung und Früherkennung machen, etwa bei Herz-Kreislauf-Erkrankungen, Diabetes oder rund ums Rauchen. Außerdem sollen sie mehr Schutzimpfungen anbieten können. Die Weltraumfirma SpaceX von Elon Musk ist bei ihrem Rekordbörsengang mit einem Plus von gut 11% in den Handel gestartet. Der erste Kurs wurde bei $150 festgestellt, nach einem Ausgabepreis von $135.
3: Die SpaceX-Aktie legt einen Raketenstart hin. Gründer Elon Musk wird damit durch seine Beteiligungen an SpaceX und Tesla zum ersten Menschen mit einem Billionenvermögen, zumindest auf dem Papier. SpaceX verkaufte mehr als 555 Millionen Aktien zu einem Ausgabepreis von $135 pro Stück und nahm damit $75 Milliarden ein. Aus den USA, Tina Eck.
1: Bei der Fußballweltmeisterschaft hat Co-Gastgeber Kanada zum Auftakt unentschieden gespielt. Gegen Bosnien-Herzegowina kamen die Kanadier in Toronto nach Rückstand noch zu einem 1:1. Auch die USA starten in dieser Nacht noch ins Turnier. Um 3 Uhr beginnt in Inglewood, südlich von Los Angeles, die Partie der Amerikaner.

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1: Ich bin Thomas Brockt. Wenn ein Deutscher das Kind einer ausländischen Frau anerkennt, kann das Aufenthaltsrechte sichern. Der Bundestag hat nun ein Gesetz verabschiedet, das Betrug mit der Anerkennung solcher Vaterschaften stoppen soll. Künftig muss die Ausländerbehörde dem zustimmen.
2: Im Visier der Gesetzgeber stehen Betrüger, die Vaterschaften für Kinder anerkennen, obwohl sie weder der biologische Vater sind, noch eine Beziehung zur Mutter haben und sich dafür bezahlen lassen. Das kann im Gegenzug Zugang zu Sozialleistungen und Aufenthaltstiteln sichern. In Niedersachsen hatte das ein Mann bei gleich 47 Kindern getan. Ein lukratives und perfides Geschäft, warnt deshalb die Union. Tanja Wagner, Nachrichtenredaktion.
1: Mehr als 3 Monate nach Beginn des Iran-Kriegs rückt ein Abkommen zwischen Washington und Teheran zur Beendigung der Kämpfe in greifbare Nähe. Laut Pakistans Regierung, die zwischen den Konfliktparteien vermittelt, haben sich Vertreter beider Seiten über ein Abkommen verständigt. Pakistan arbeitet nun eng mit den USA und dem Iran zusammen, um die nächsten Schritte zu finalisieren, heißt es. Ein solches Rahmenabkommen würde zunächst vertiefte Verhandlungen um ein mögliches Ende des Kriegs nach sich ziehen. Frauen und Kinder besser vor sexueller Gewalt schützen, das war ein zentrales Thema der Justizministerkonferenz in Hamburg. Die Ressortchefs von Bund und Ländern wollen unter anderem längere Verjährungsfristen für schwere Sexualdelikte und schärfere Regeln, um geplante Taten zu verhindern.
3: Konkret soll die Verjährungsfrist für schwere sexuelle Übergriffe von bisher 5 auf 20 Jahre steigen. Außerdem wollen die Justizminister erreichen, dass geplante Sexualstraftaten künftig früher aufliegen, auch dann, wenn sie in Chatgruppen oder auf Online-Plattformen vorbereitet werden. Wer von solchen Plänen erfährt, soll sie künftig melden müssen. Keine Einigung gab es dagegen beim sogenannten Nur-Ja-heißt-Ja-Modell. Hier wollen einige Länder das Sexualstrafrecht weiter verschärfen, andere sehen noch Klärungsbedarf. Zoe Tessovali, Nachrichtenredaktion.
1: Bei der Fußball-Weltmeisterschaft hat Co-Gastgeber Kanada zum Auftakt unentschieden gespielt. Gegen Bosnien-Herzegowina kamen die Kanadier in Toronto nach Rückstand noch zu einem 1:1. Auch die USA starten in dieser Nacht noch ins Turnier. Um 3 Uhr beginnt in Inglewood südlich von Los Angeles die Partie der Amerikaner gegen Paraguay.

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1: Ich bin Thomas Brockt. 4,24% mehr Rente und geringere Steuern auf Flugtickets. Der Bundesrat hat mehrere Gesetzesvorlagen verabschiedet, die zum Juli in Kraft treten sollen. Bei häuslicher Gewalt sollen Gerichte das Tragen von Fußfesseln anordnen dürfen, um ein Kontaktverbot zu den Opfern durchzusetzen. Und Apotheken erhalten mehr Befugnisse.
2: Apotheken dürfen künftig bei Dauermedikamenten auch ohne Rezept aushelfen, mit der kleinsten Packung zum Selbstzahlerpreis. Außerdem dürfen sie Leistungen zu Vorbeugung und Früherkennung anbieten, etwa für Herz-Kreislauf-Erkrankungen, Diabetes und rund ums Rauchen. Auch können sich Impfwillige künftig nicht nur ihren Peaks gegen Grippe und Corona beim Apotheker abholen, sondern auch Impfungen mit Totimpfstoffen wie etwa Tetanus. Tanja Wagner, Nachrichtenredaktion.
1: Es gibt weitere Erkenntnisse zum Schicksal des gestrandeten Buckelwals in der Ostsee. Neue Sender-Daten zeigen, das Tier hat nach seiner Freisetzung in der Nordsee nur noch wenige Tage gelebt. Das sagte Mecklenburg-Vorpommerns Umweltminister Backhaus in Schwerin. Am 4. oder 5. Tag sei das Tier bereits tot gewesen.
3: Der Wal hatte nach seiner Freilassung offenbar wieder direkt Kurs auf die Ostsee genommen. Meeresbiologen gehen davon aus, dass er gezielt flachere Gewässer suchte. Nicht weil das Tier orientierungslos war, sondern wegen seines schlechten Gesundheitszustands. Für den Weg zurück ins offene Meer reichte die Kraft wohl am Ende nicht mehr. Bis zu seinem Tod legte der Buckelwal noch rund 215 Kilometer zurück. Experten hatten schon vor dem Transport vor den geringen Überlebenschancen gewarnt. Zoe Tassovali, Redaktion.
1: Die Weltraumfirma SpaceX von Elon Musk ist bei ihrem Rekordbörsengang mit einem Plus von gut 11% in den Handel gestartet. Der erste Kurs wurde bei $150 festgestellt, nach einem Ausgabepreis von $135. Musk wird damit durch seine Beteiligungen an SpaceX und dem Elektroautobauer Tesla zum ersten Menschen mit einem Billionenvermögen, zumindest auf dem Papier. Bei der Fußball-Weltmeisterschaft hat Co-Gastgeber Kanada zum Auftakt unentschieden gespielt. Gegen Bosnien-Herzegowina kamen die Kanadier in Toronto nach Rückstand noch zu einem 1:1. Die deutsche Mannschaft startete morgen ins Turnier. Gegner ist dann im texanischen Houston das Team von WM-Neuling Curaçao.

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1: Ich bin Thomas Brockt. Wie lassen sich die Kosten in der Pflege senken? Bundesgesundheitsministerin Warken sieht dabei auch die Bundesländer in der Pflicht. Sie fordert weniger strenge Bauvorgaben für Pflegeheime. Das sagte Warken den Zeitungen der Funke Mediengruppe.
2: Warken findet, dass Pflegeheime an manchen Stellen zu viele Vorgaben erfüllen müssen. Sie nennt als Beispiel die vorgeschriebene Größe von Zimmern oder Gemeinschaftsräumen. Das treibt aus ihrer Sicht die Kosten unnötig in die Höhe und macht Pflegeplätze teurer. Gleichzeitig verteidigt Warken ihre umstrittenen Sparpläne bei der Pflegeversicherung. Höhere Zuschläge für Heimbewohner sollen künftig später greifen. Damit will die Bundesregierung die Pflegekassen um Milliarden entlasten und weitere Beitragserhöhungen vermeiden. Zoe Tassovali, Nachrichtenredaktion.
1: Apotheken sollen künftig mehr Leistungen wie Impfungen, Vorsorge und Tests anbieten können. Eine entsprechende Reform der schwarz-roten Koalition hat den Bundesrat passiert. Künftig sollen Apotheken unter anderem Angebote zur Vorbeugung und Früherkennung machen, etwa bei Herz-Kreislauf-Erkrankungen, Diabetes oder rund ums Rauchen. Außerdem sollen sie mehr Schutzimpfungen anbieten können. Die Weltraumfirma SpaceX von Elon Musk ist bei ihrem Rekordbörsengang mit einem Plus von gut 11% in den Handel gestartet. Der erste Kurs wurde bei $150 festgestellt, nach einem Ausgabepreis von $135.
3: Die SpaceX-Aktie legt einen Raketenstart hin. Gründer Elon Musk wird damit durch seine Beteiligungen an SpaceX und Tesla zum ersten Menschen mit einem Billionenvermögen, zumindest auf dem Papier. SpaceX verkaufte mehr als 555 Millionen Aktien zu einem Ausgabepreis von $135 pro Stück und nahm damit $75 Milliarden ein. Die reinen Geschäftszahlen und Verluste von SpaceX stehen aber in krassem Gegensatz zum Börsenwert. So spekulieren Anleger auf künftige Folge, die aber nicht garantiert sind. Aus den USA, Tina Eck.
1: Bei der Fußball-Weltmeisterschaft hat Co-Gastgeber Kanada zum Auftakt unentschieden gespielt. Gegen Bosnien-Herzegowina kamen die Kanadier in Toronto nach Rückstand noch zu einem 1:1. Die deutsche Mannschaft startet morgen ins Turnier. Gegner ist dann im texanischen Houston das Team von WM-Neuling Curaçao.

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1: Ich bin Thomas Brockt. 4,24% mehr Rente und geringere Steuern auf Flugtickets. Der Bundesrat hat mehrere Gesetzesvorlagen verabschiedet, die zum Juli in Kraft treten sollen. Bei häuslicher Gewalt sollen Gerichte das Tragen von Fußfesseln anordnen dürfen, um ein Kontaktverbot zu den Opfern durchzusetzen. Und Apotheken erhalten mehr Befugnisse.
2: Apotheken dürfen künftig bei Dauermedikamenten auch ohne Rezept aushelfen, mit der kleinsten Packung zum Selbstzahlerpreis. Außerdem dürfen sie Leistungen zu Vorbeugung und Früherkennung anbieten, etwa für Herz-Kreislauf-Erkrankungen, Diabetes und rund ums Rauchen. Auch können sich Impfwillige künftig nicht nur ihren Peaks gegen Grippe und Corona beim Apotheker abholen, sondern auch Impfungen mit Totimpfstoffen wie etwa Tetanus. Tanja Wagner, Nachrichtenredaktion.
1: Es gibt weitere Erkenntnisse zum Schicksal des gestrandeten Buckelwals in der Ostsee. Neue Sensordaten zeigen, das Tier hat nach seiner Freisetzung in der Nordsee nur noch wenige Tage gelebt. Das sagte Mecklenburg-Vorpommerns Umweltminister Backhaus in Schwerin. Am 4. oder 5. Tag sei das Tier bereits tot gewesen.
3: Der Wal hatte nach seiner Freilassung offenbar wieder direkt Kurs auf die Ostsee genommen. Meeresbiologen gehen davon aus, dass er gezielt flachere Gewässer suchte. Nicht weil das Tier orientierungslos war, sondern wegen seines schlechten Gesundheitszustands. Für den Weg zurück ins offene Meer reichte die Kraft wohl am Ende nicht mehr. Bis zu seinem Tod legte der Buckelwal noch rund 215 Kilometer zurück. Experten hatten schon vor dem Transport vor den geringen Überlebenschancen gewarnt. Zoe Tassovali, Redaktion.
1: Die Weltraumfirma SpaceX von Elon Musk ist bei ihrem Rekordbörsengang mit einem Plus von gut 11% in den Handel gestartet. Der erste Kurs wurde bei $150 festgestellt, nach einem Ausgabepreis von $135. Musk wird damit durch seine Beteiligungen an SpaceX und dem Elektroautobauer Tesla zum ersten Menschen mit einem Billionenvermögen, zumindest auf dem Papier. Bei der Fußball-Weltmeisterschaft hat Co-Gastgeber Kanada zum Auftakt unentschieden gespielt. Gegen Bosnien-Herzegowina kamen die Kanadier in Toronto nach Rückstand noch zu einem 1:1. Die deutsche Mannschaft startet morgen ins Turnier. Gegner ist dann im texanischen Houston das Team von WM-Neuling Curaçao.
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1: Ich bin Katrin Müller. Wie lassen sich die Kosten in der Pflege senken? Bundesgesundheitsministerin Nina Wagen sieht dabei auch die Bundesländer in der Pflicht. Sie fordert weniger strenge Bauvorgaben für Pflegeheime. Das sagte die CDU-Politikerin den Zeitungen der Funke Mediengruppe.
2: Wagen findet, dass Pflegeheime an manchen Stellen zu viele Vorgaben erfüllen müssen. Sie nennt als Beispiel die vorgeschriebene Größe von Zimmern oder Gemeinschaftsräumen. Das treibt aus ihrer Sicht die Kosten unnötig in die Höhe und macht Pflegeplätze teurer. Gleichzeitig verteidigt Wagen ihre umstrittenen Sparpläne bei der Pflegeversicherung. Höhere Zuschläge für Heimbewohner sollen künftig später greifen. Damit will die Bundesregierung die Pflegekassen um Milliarden entlasten und weitere Beitragserhöhungen vermeiden. Zoe Tassovali, Nachrichtenredaktion.
1: Wegen der hohen Spritpreise infolge des Iran-Kriegs lässt einer Umfrage zufolge fast ein Drittel der Autofahrerinnen und Autofahrer in Deutschland das Fahrzeug öfter stehen. Bei den unter 30-Jährigen machen das sogar 35%, so das Ergebnis der YouGov-Umfrage im Auftrag der Teambank. Gleichzeitig würden mehr als 40% berichten, dass ihre frei verfügbaren Mittel nach Abzug der Fixkosten wie Miete und Strom in den vergangenen 12 Monaten geringer geworden sind. Elon Musks Weltraumfirma SpaceX ist bei ihrem Rekordbörsengang mit einem Plus von gut 11% in den Handel gestartet. Der erste Kurs wurde bei $150 festgestellt, nach einem Ausgabepreis von $135.
3: Die SpaceX-Aktie legt einen Raketenstart hin. Gründer Elon Musk wird damit durch seine Beteiligungen an SpaceX und Tesla zum ersten Menschen mit einem Billionenvermögen, zumindest auf dem Papier. SpaceX verkaufte mehr als 555 Millionen Aktien zu einem Ausgabepreis von $135 pro Stück und nahm damit $75 Milliarden ein. Die reinen Geschäftszahlen und Verluste von SpaceX stehen aber in krassem Gegensatz zum Börsenwert. Aus den USA, Tina Eck.
1: Zum Fußball. Traumstart für die USA in ihrer Heim-WM. Der Co-Gastgeber hat in der Arena südlich von Los Angeles gegen Paraguay mit 4:1 gewonnen. Mitausrichter Kanada spielte unentschieden. Gegen Bosnien-Herzegowina kamen die Kanadier in Toronto nach Rückstand noch zu einem 1:1. Die deutsche Mannschaft startet dann morgen ins Turnier. Gegner ist dann im texanischen Houston das Team von WM-Neuling Curaçao.
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0: Gestern war ja schon jede Menge los und heute wird's auch wieder voll. Aktuell gastiert nämlich die Darkon in der Mainzer Rheingoldhalle. Das ist eine Messe ausgerichtet vom weltweit größten Unternehmernetzwerk Business Network International, kurz BNI. Aber was machen die ganzen Unternehmerinnen und Unternehmer da eigentlich? Master-Franchise-Geber der BNI für Deutschland, Österreich und Luxemburg ist Michael Meyer und der weiß natürlich Bescheid.
1: Die Darkon ist unser Event, wo sich Leute vernetzen. Es gibt Verkaufsschulungen oder Verkaufskongresse, es gibt Trainingskongresse. Wir sind der Vernetzungskongress eigentlich. Oder der Event, wo sich Leute austauschen, um ihre Wunschkontakte zu bekommen. Und das machen wir mittlerweile seit 16 Jahren und dieses Jahr in Mainz.
0: Eine Messe zum Austauschen und Vernetzen, aber in Zeiten von Internet klingt das so eigentlich ein bisschen überflüssig, oder?
1: Das ist ganz spannend, weil der persönliche Kontakt und persönliche Beziehung noch nie im Internet aufgebaut wurden. Man lernt mehr Leute kennen übers Internet, man kann vielleicht eine höhere Reichweite erzielen, aber wirklich in Beziehung zu treten und strategisch zu netzwerken, passiert immer noch zwischen Menschen. Und da ist die Investition Zeit in den Aufbau von Beziehungen. Das ist die Währung dafür. Wenn man das macht und tiefergreifende Beziehungen aufbaut, dann erntet man ein ganzes Leben.
0: Die Darkon hat jährlich über 1000 Besucher auf ihrer Messe und ist damit Ziel vieler Unternehmerinnen und Unternehmer, perfekt zum Netzwerken.
1: Wie bei jedem Event, wo Unternehmer oder Leute zusammenkommen, erstell dir einen Plan. Wen möchtest du kennenlernen? Was möchtest du von dem haben? Welchen Vortrag möchtest du anschauen? Und das strukturiert zu planen. Ich war vor kurzem auf einer Konferenz, habe das nicht gemacht, waren 70.000 Leute dort. Es war schön, aber ich habe wenig Ergebnisse erzielt. Planung ist die halbe Miete. Mit wem, wann, wo, wieso?
0: Die Darkon, auch heute wieder die Messe, bietet ein vielfältiges Angebot an. Wer hingeht oder schon da ist, der könnte vielleicht von der Größe schon sehr überfordert sein. Deswegen macht euch am besten einen Plan, was und mit wem ihr da genau sprechen wollt. Dann sollte einem Erfolg eigentlich nichts mehr im Wege stehen.

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1: Ich bin Katrin Müller. Hohe Spritpreise treffen viele Menschen direkt im Alltag. Laut einer YouGov-Umfrage im Auftrag der Teambank lässt deshalb fast jeder dritte Autofahrer sein Auto häufiger stehen.
2: Besonders bei den Jüngeren macht sich das bemerkbar. Mehr als jeder Dritte unter 30 fährt wegen der hohen Spritpreise inzwischen seltener mit dem Auto. Viele sagen außerdem, dass nach Miete, Strom und anderen festen Kosten am Monatsende weniger übrig bleibt als noch vor einem Jahr. Entsprechend schauen viele genauer aufs Geld und sparen eher beim Auto oder bei der Versicherung. Zoe Tassovali, Nachrichtenredaktion.
1: Um die Pflegekosten zu senken, fordert Gesundheitsministerin Nina Wagen von den Bundesländern niedrigere baurechtliche Standards für Heime. Die gesetzlichen Vorgaben für Pflegeheime sollten auf das Mindestmaß reduziert werden, sagte Wagen den Zeitungen der Funke Mediengruppe. Da sei aus gutem Willen übertrieben worden, etwa was die Platzvorgaben für Zimmer angeht oder die Größe von Gemeinschaftsräumen. Es sei zu viel verpflichtend und zu wenig flexibel, kritisierte Wagen. Mehr als 3 Monate nach Beginn des Iran-Kriegs rückt ein Abkommen zwischen Washington und Teheran zur Beendigung der Kämpfe in greifbare Nähe. Laut Pakistans Regierung, die zwischen den Konfliktparteien vermittelt, haben sich Vertreter aus Washington und Teheran über ein Abkommen verständigt. Die nächsten Schritte würden nun finalisiert, hieß es. Zum Fußball. Bei den Fans steigt die Vorfreude, in der Mannschaft die Anspannung. Morgen Abend trifft die DFB-Auswahl im ersten WM-Gruppenspiel auf Curaçao. Das Team fliegt heute zum Spielort nach Houston.
3: Es wird ein Kurztrip nach Texas. Die Spieler werden am Vormittag nochmal hier in Winston-Salem trainieren und dann erst nach Houston fliegen, rund 2,5 Stunden lang. Ein Abschlusstraining im dortigen Stadion gibt es dann nicht mehr. Morgen zur US-Mittagszeit wird das Spiel dann angepfiffen, trotz der Hitze aber kein Problem, denn das Stadion ist überdacht und klimatisiert. Und direkt nach dem Spiel geht's dann wieder in den Flieger. Curaçao soll ein Aufbaugegner werden, er kann im schlimmsten Fall aber auch für eine Blamage sorgen. Das deutsche Lager ist aber selbstbewusst und alle Spieler sind aktuell fit. Aus Winston-Salem, Thomas Bremser.
1: Zum Auftakt in ihrer Heim-WM haben die USA einen Traumstart hingelegt. Der Co-Gastgeber gewann in der Arena südlich von Los Angeles gegen Paraguay mit 4:1. Mitausrichter Kanada spielte unentschieden. Gegen Bosnien-Herzegowina kamen die Kanadier in Toronto nach Rückstand noch zu einem 1:1.
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1: Vor allem im Sommer wird es hier bei uns wieder so richtig schee. Und ihr habt uns da auch schon super Tipps und Lieblingsorte rübergeschickt. Zum Beispiel Antenne Wiesbaden-Hörerin Claudi. Claudi hat uns per WhatsApp geschrieben und erzählt, dass sie sich schon wieder so richtig auf tolle Sommerabende am Kasteller Strand freut. Klingt nach Sommerhotspot und klingt nach Antenne Wiesbaden-Reporterin Jill Veits.
2: Und das darf man sich wirklich nicht entgehen lassen. Direkt am Rhein gelegen sorgt der Kasteller Sandstrand mit seinen Liegestühlen, Palmen und dem Blick aufs Wasser für echtes Urlaubsfeeling. Hier kann man entspannt die Sonne einfach genießen, also wenn sie halt dann auch mal rauskommt. Aber man kann hier auf alle Fälle super mit Freunden was trinken, also auch bei schlechterem Wetter, den Schiffen auf dem Rhein zuschauen oder einfach die Seele baumeln lassen. Braucht man ja auch manchmal. So zum Nachdenken und auch mal abschalten von der Arbeit. Besonders schön ist der Kasteller Strand am späten Nachmittag und natürlich zum Sonnenuntergang, wenn die Sonne so langsam über dem Rhein verschwindet und die Lichter auf der anderen Flussseite angehen, entsteht halt auch einfach eine echt tolle Atmosphäre. Irgendwas zwischen super entspannt und ja auch total romantisch, finde ich. Kein Wunder, dass der Strand zu den beliebtesten Sommertreffpunkten hier bei uns in Wiesbaden gehört. Ob nach Feierabend am Wochenende oder auch für einen ganz spontanen Abstecher bei gutem Wetter. Der Kasteller Strand, unser Kurzurlaub vor der Haustür.
1: Und da wird wieder klar, wir sind vorbereitet. Das Einzige, was wir jetzt noch brauchen, ist Sonne, sommerliche Temperaturen und so einen kühlen Cocktail. Und na klar, eure Tipps, die brauchen wir auch. Wo findet ihr es am schönsten? Hier in und um Wiesbaden. Wo sind eure Hotspots? Einfach anrufen oder eine WhatsApp schreiben an 0611 952 69 869.
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1: Du interessierst dich für Kunst? Im Museum Wiesbaden gibt es heute um 14 Uhr eine Führung durch die Ausstellung Sammlungspräsentation Jugendstil mit Katharina Hadding. Im Südflügel wird die Sammlung Ferdinand Wolfgang Nees gezeigt. Über 500 Objekte aus dem Jugendstil und ein umfassender Blick auf diese Kunstrichtung um 1900. Also schau heute Mittag mal im Museum Wiesbaden vorbei. Der Eintritt kostet 4 Euro. Für Kinder und Jugendliche ist er kostenfrei. Du hast Lust auf Kino? Dann läuft in der Caligari-Filmbühne Sounds of Paris. Der Film handelt von Elisabeth, die am Tag der Olympiaeröffnung in Paris in einer Apartmentvermittlung arbeitet und zwischen stressigen Einsätzen, Gästen und Jobdruck ihren Alltag bewältigt. Als sie Elia begegnet, entwickelt sich im Chaos der Stadt eine unerwartete Freundschaft. Schauen könnt ihr den Film heute um 18 Uhr in der Caligari Filmbühne. Das Ticket kostet 9 Euro. Du hast Lust auf Sommerfeeling, Musik und Tanz? Dann ab zur Late Tonight im Gramenz Ideengarten in Wiesbaden-Erbenheim. Dich erwartet ein Open-Air-Event mit lateinamerikanischer Musik von verschiedenen DJs und Live-Acts. Dazu kommen Auftritte der Tanzgruppen Baila Mexico und Colombia Viva. Außerdem Essen, Drinks und 3 Pools zum Abkühlen und Entspannen. Also schaut heute um 17 Uhr mal im Ideengarten Wiesbaden vorbei. Der Eintritt kostet 10 Euro. Für Kinder bis 14 Jahre ist er kostenlos. 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Am Schlachthof gibt es von 11 bis 18 Uhr ein buntes Programm mit Vorträgen, Workshops und vielen Aktionen für Kinder, vom Mitmachzirkus bis zur Hüpfburg. 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Außerdem dabei Stargast Tim Bensko mit dem Live-Konzert ab 17 Uhr. Die ganzen anderen Angebote am Schlachthof gibt es schon ab dem Vormittag. Der Eintritt ist frei. Egal für was ihr euch entscheidet, Antenne Wiesbaden wünscht euch viel Spaß dabei.
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1: Ich bin Katrin Müller. Wie lassen sich die Kosten in der Pflege senken? Bundesgesundheitsministerin Nina Wagen sieht dabei auch die Bundesländer in der Pflicht. Sie fordert weniger strenge Bauvorgaben für Pflegeheime. Das sagte die CDU-Politikerin den Zeitungen der Funke Mediengruppe.
2: Wagen findet, dass Pflegeheime an manchen Stellen zu viele Vorgaben erfüllen müssen. Sie nennt als Beispiel die vorgeschriebene Größe von Zimmern oder Gemeinschaftsräumen. Das treibt aus ihrer Sicht die Kosten unnötig in die Höhe und macht Pflegeplätze teurer. Gleichzeitig verteidigt Wagen ihre umstrittenen Sparpläne bei der Pflegeversicherung. Höhere Zuschläge für Heimbewohner sollen künftig später greifen. Damit will die Bundesregierung die Pflegekassen um Milliarden entlasten und weitere Beitragserhöhungen vermeiden. Zoe Tassovali, Nachrichtenredaktion.
1: Wegen der hohen Spritpreise infolge des Iran-Kriegs lässt einer Umfrage zufolge fast ein Drittel der Autofahrerinnen und Autofahrer in Deutschland das Fahrzeug öfter stehen. Bei den unter 30-Jährigen machen das sogar 35%, so das Ergebnis der YouGov-Umfrage im Auftrag der Teambank. Gleichzeitig würden mehr als 40% berichten, dass ihre frei verfügbaren Mittel nach Abzug der Fixkosten wie Miete und Strom in den vergangenen 12 Monaten geringer geworden sind. Elon Musks Weltraumfirma SpaceX ist bei ihrem Rekordbörsengang mit einem Plus von gut 11% in den Handel gestartet. Der erste Kurs wurde bei $150 festgestellt, nach einem Ausgabepreis von $135.
3: Die SpaceX-Aktie legt einen Raketenstart hin. Gründer Elon Musk wird damit durch seine Beteiligungen an SpaceX und Tesla zum ersten Menschen mit einem Billionenvermögen, zumindest auf dem Papier. SpaceX verkaufte mehr als 555 Millionen Aktien zu einem Ausgabepreis von $135 pro Stück und nahm damit $75 Milliarden ein. Die reinen Geschäftszahlen und Verluste von SpaceX stehen aber in krassem Gegensatz zum Börsenwert. Aus den USA, Tina Eck.
1: Zum Fußball. Traumstart für die USA in ihrer Heim-WM. Der Co-Gastgeber hat in der Arena südlich von Los Angeles gegen Paraguay mit 4:1 gewonnen. Mit Ausrichter Kanada spielte unentschieden. Gegen Bosnien-Herzegowina kamen die Kanadier in Toronto nach Rückstand noch zu einem 1:1. Die deutsche Mannschaft startet dann morgen ins Turnier. Gegner ist dann im texanischen Houston das Team von WM-Neuling Curaçao.
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1: Seit gestern läuft die Fußball-WM. Gestern hat Mexiko gegen Südafrika 2:0 gewonnen. Heute steigen dann Südkorea, Tschechien, Kanada und Bosnien-Herzegowina ins Turnier ein. Deutschland spielt dann das erste Mal am Sonntag. Der Gegner heißt Curaçao. Und wir wollen natürlich jetzt schon wissen, wer gewinnt eigentlich? Und dazu haben wir uns Folgendes überlegt.
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2: Ja, bei uns entscheidet Hammer und Nagel über Sieg und Niederlage. Und deswegen stehe ich vor einem massiven Baumstamm heute mit einem Ex-Nationalspieler. Ich glaube, 259 Spiele für die deutsche Nationalmannschaft. Stefan Blöcher, unsere Wiesbadener Hockeylegende. Stefan, du bist selbst Vize-Weltmeister geworden. Was traust du denn Deutschland zu?
3: Ja, ich hoffe, dass sie die Vorrunde überstehen. Und wenn sie die Vorrunde überstehen, wenn sie eine Mannschaft werden, ein Teamgeist entsteht, kann die Mannschaft alles erreichen. Ich hoffe natürlich für Deutschland, für uns, für den Weltmeistertitel. Und deswegen nageln wir jetzt die Jungs zur WM.
2: Schauen wir mal. Stefan, wir haben uns festgelegt, du als Ex-Deutschland-Nationalspieler trittst natürlich an für Deutschland. Deswegen hast du dich auch schon sehr, sehr modisch gekleidet. Ich bin die anderen, also in dem Fall Curaçao, ja, blau, Nationalflagge. Und Blue Curaçao im Glas darf natürlich auch nicht fehlen, trinke ich gleich auch. Wenn wir natürlich diesen curaçaoischen Sieg feiern, hoffentlich, mit meinem Nagel. Und ansonsten, jeder hat einen Nagel. Wir hämmern gleich abwechselnd drauf los. Und der Nagel, der zuerst im Baumstamm steckt, dessen Mannschaft gewinnt. Soweit klar, Stefan?
3: Soweit klar, wunderbar. Also ich glaube, ich werde den Nagel-Contest gewinnen und damit Deutschland den ersten Sieg garantieren.
2: Sehr gut, dann fehlt nur noch eins. Wir müssen kurz einmal Haltung annehmen für die offizielle Nagelsionalhymne. Nein, nein.

0: sagen, Stefan, auf los geht's los. Du darfst starten. Dein Hammer, dein Nagel. Und?
1: War schon mal gut, war schon mal zu gut eigentlich. Oh, schon schief bei Curaçao. Eieiei.
0: Oh. Ja, jetzt kommt noch Deutschland langsam ins Schwanken.
1: Da trinke ich doch mal einen Schluck Blue Curaçao an der Stelle.
0: Oh,
2: na. Da trink du dir mal Blue Curaçao.
0: Ich denke mir da schön. Oh, Deutschland wieder ganz
2: Deutschland,
0: stark.
2: Deutschland.
0: Oh, Blue Curaçao hat nicht geholfen.
2: Deutschland.
0: Stefan, du hast schon öfter genagelt in deinem Leben, kann das sein?
2: Ja. Mhm. Wie ist das Trainingslager?
0: Ich muss wieder gerade kommen und schaff's nicht hier. Das sieht ganz schlecht aus für Curaçao, es tut mir jetzt schon leid. Ja, der war gut, der war gut. Das war ein Lattentreffer.
2: Du musst mehr trinken, Tobi.
0: Ja, ich glaube auch. Ich hab, Gott sei Dank habe ich noch was da. Und vorbei.
2: Oh,
0: Deutschland ist schon
2: Deutschland,
0: fast drin.
2: Deutschland.
0: Ah, Curaçao wieder.
2: Das sieht nach einem klaren Sieg
0: für
2: Deutschland aus.
0: Ich wollte gerade sagen, das sind die letzten Meter kurz vorm Tor, Stefan. Oh, da war aber Curaçao auch nicht so schlecht
2: kurz
0: gerade.
2: Kurz vor Schluss, aber jetzt...
0: Das könnte da sein, der letzte...
2: Oh! Zu viel gewollt.
0: Da ist Curaçao wieder im Spiel, würde ich sagen. Ein Volltreffer und... Oh,
2: da war wirklich gut. Spannend.
0: Und jetzt aber Deutschland. Guck mal. Ist noch ein bisschen, Deutschland hat noch nicht gewonnen. Ne? Also, wir müssen rein. Curaçao, das ganze Land steht hinter mir. Oh! Mit eng.
2: Und jetzt ganz
0: geht auch unentschieden.
2: Das kurz vor Schluss, 90. Minute. Und Sieg!
0: Oh! Passt, wackelt, hat Luft. Deutschland gewinnt. Wir haben es vorher genagelt. Stefan, erster Sieg für Deutschland in der Gruppe. Ihr wisst jetzt schon, wie es ausgeht. Müsst ihr gar nicht gucken, aber 19 Uhr geht ja noch.
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4: Die beiden hatten Spaß und wenn ihr euch das spannende Nagel-Orakel auch nochmal mit Bild angucken wollt, das Duell am Baumstamm zwischen Deutschland und Curaçao gibt's bei uns auf Instagram und der Antenne Wiesbaden Facebook-Seite. Aber das Wichtigste haben wir geklärt, Deutschland gewinnt.
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1: Es war dieser Hit, der 1998 die damals 17-jährige Britney Spears zum Superstar machte. Baby One More Time, die Nummer dröhnte damals ganz laut aus den Stereoanlagen vieler Teenagerzimmer und wurde zu einem weltweiten Hit und Charterfolg in fast allen Ländern. Allein bei uns in Deutschland konnte sich der Song ganze 6 Wochen auf Platz 1 halten. Als die Produzenten von Baby One More Time Britney damals übrigens zum ersten Mal getroffen hatten, waren sie sich aber gar nicht so sicher, ob dieses junge Girlie das überhaupt hinkriegen würde. Vor ihnen stand nämlich eine schüchterne Highschool-Schülerin, die zum Kennenlernen mit ihrer Mutter ins Studio kam und die dann auch noch das komplette Gespräch führen ließ. Oh, die Zweifel, die waren verständlicherweise groß. Aber nur, solange bis Britney am Mikrofon stand und ihre unverwechselbare Stimme auspackte. Spätestens dann wurde auch dem Letzten klar, das Ding wird ein

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1: Ich bin Katrin Müller. Um Pflegekosten zu senken, fordert Gesundheitsministerin Nina Wagen von den Bundesländern niedrigere baurechtliche Standards für Heime. Die gesetzlichen Vorgaben für Pflegeheime sollten auf das Mindestmaß reduziert werden, sagte Wagen den Zeitungen der Funke Mediengruppe. Als Beispiele nannte sie die Platzvorgaben für Zimmer und die Größe von Gemeinschaftsräumen. Es sei zu

0: viel verpflichtend und zu wenig flexibel, kritisierte Wacken. Frauen und Kinder besser vor sexueller Gewalt schützen, das war ein zentrales Thema der Justizministerkonferenz in Hamburg. Die Ressortchefs von Bund und Ländern wollen unter anderem längere Verjährungsfristen für schwere Sexualdelikte und schärfere Regeln, um geplante Taten zu verhindern.
1: Konkret soll die Verjährungsfrist für schwere sexuelle Übergriffe von bisher 5 auf 20 Jahre steigen. Außerdem wollen die Justizminister erreichen, dass geplante Sexualstraftaten künftig früher aufliegen, auch dann, wenn sie in Chatgruppen oder auf Online-Plattformen vorbereitet werden. Wer von solchen Plänen erfährt, soll sie künftig melden müssen. Keine Einigung gab es dagegen beim sogenannten Nur-Ja-heißt-Ja-Modell. Hier wollen einige Länder das Sexualstrafrecht weiter verschärfen, andere sehen noch Klärungsbedarf. Zoe Tessovali, Nachrichtenredaktion.
0: Mehr als 3 Monate nach Beginn des Irankriegs rückt ein Abkommen zwischen Washington und Teheran zur Beendigung der Kämpfe in greifbare Nähe. Laut Pakistans Regierung, die zwischen den Konfliktparteien vermittelt, haben sich Vertreter aus Washington und Teheran über ein Abkommen verständigt. Die nächsten Schritte würden nun finalisiert, hieß es. Zum Fußball. Bei den Fans steigt die Vorfreude, in der Mannschaft die Anspannung. Morgen Abend trifft die DFB-Auswahl im ersten WM-Gruppenspiel auf Curaçao. Das Team fliegt heute zum Spielort nach Houston.
2: Morgen zur US-Mittagszeit wird das Spiel dann angepfiffen, trotz der Hitze aber kein Problem, denn das Stadion ist überdacht und klimatisiert. Und direkt nach dem Spiel geht's dann wieder in den Flieger. Curaçao soll ein Aufbaugegner werden, er kann im schlimmsten Fall aber auch für eine Blamage sorgen. Das deutsche Lager ist aber selbstbewusst und alle Spieler sind aktuell fit. Aus Winston-Salem, Thomas Bremser.
0: Zum Auftakt in ihrer Heim-WM haben die USA einen Traumstart hingelegt. Der Co-Gastgeber gewann in der Arena südlich von Los Angeles gegen Paraguay mit 4:1. Mitausrichter Kanada spielte unentschieden. Gegen Bosnien-Herzegowina kamen die Kanadier in Toronto nach Rückstand noch zu einem 1:1.
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0: Lesen kann manchmal ganz schön mutig machen, vor allem, wenn man dabei vor anderen laut vorliest. Genau darum geht's beim Projekt Leseritter. Hier lernen Grundschulkinder in 8 Einheiten gemeinsam mit Schauspielern der Wiesbadener Schule für Schauspiel, wie Geschichten lebendig werden und wie viel Kraft in der eigenen Stimme steckt. Ganz ohne Notendruck, dafür mit jeder Menge Spaß. Und wer so fleißig geübt hat, wird am Ende sogar belohnt. Im Rathaus stand der feierliche Ritterschlag an. Oberbürgermeister Gerd-Uwe Mende ernannte die jungen Vorleseprofis zu echten Leserittern. Alron Schössler, Vorsitzende der Wiesbadener Stiftung, ist vom Leseritter-Projekt überzeugt.
1: Die Idee zum Leseritter-Projekt ist entstanden, weil uns aufgefallen ist, und das belegen Studien auch, dass Kinder zunehmend nicht mehr flüssig lesen können. Und wir haben einfach überlegt, welchen Beitrag können wir leisten, auf eine spielerische Art und Weise. Die Idee ist super, sie ist nachgefragt. Wir arbeiten derzeit mit 6 Grundschulen zusammen. Wir würden gerne noch mit mehr Grundschulen zusammenarbeiten. Die melden uns zurück, dass noch mehr Kinder gerne teilnehmen würden. Und dafür brauchen wir natürlich immer Unterstützung. Wir machen wirklich, was wir können.
0: Die Mischung aus Lesen und Schauspiel hört sich echt interessant an. Unser Oberbürgermeister Gerd-Uwe Mende hatte auch große Freude beim Verteilen der Ritterschläge.
2: Ich mache das immer sehr gerne. Es ist natürlich ein bisschen antiquiert, wenn man ehrlich ist, aber die Kinder nehmen das als Wertschätzung auf. Sie wissen, sie werden für etwas gewürdigt, was sie geleistet haben, und auch diese Anerkennung von Leistung ist, glaube ich, ganz wichtig. Und deswegen, es sieht einfach auch schön aus, und die Kinder sitzen ein bisschen verschüchtert und ein bisschen ängstlich da, wenn ich mit dem großen Schwert komme, aber am meisten genießen sie es. Lest weiter, bleibt dem Buch treu, das ist etwas ganz Besonderes. Ist der Schlüssel für neue Welten, es ist ein Schlüssel zur Fantasie. Das kann kein Video, das kann kein elektronisches Medium ersetzen, was Bücher können.
0: Recht hat er. Also Kids, hört auf den Oberbürgermeister und lest fleißig weiter. Die frisch ernannten Leseritter hatten jede Menge Spaß beim Lernen, aber auch bei der Zeremonie.
3: Es hat sehr viel Spaß gemacht und ich habe Freude am Lesen gefunden.
4: Also mir hat es sehr, sehr gut gefallen, und wir haben viele Spiele gespielt und wir haben auch ein Buch gelesen, das hieß Die Sackensuchmaschine, und ich fand es einfach sehr gut. Ich wurde halt mit allem besser, weil Übung macht halt den Meister.
5: Mir hat es sehr viel Spaß gemacht und ich habe gelernt, dass man bei jedem Satz ein Zeichen eine andere Betonung setzen muss. Ja, ich mag ein Buch, das heißt Die beste Spionage der Welt, das ist ein Kinderkrimi.
0: Wie schön. Das Projekt hat uns gezeigt, Lesen ist viel mehr als nur Buchstaben aneinander zu reihen. Es macht Mut, stärkt das Selbstvertrauen und kann richtig Spaß machen. Herzlichen Glückwunsch an die neuen Leseritter, und vielleicht ist ja bei dem einen oder anderen die Lust auf das nächste Buch gewonnen.

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1: Meine liebe Kim, ein guter und schön, dass du mal wieder bei mir im Studio bist.
2: Ja, hi, Dani.
1: Das freut mich sehr und wir widmen uns jetzt einer Frage. Wahrscheinlich ist es die Frage nach sein oder nicht sein, ist die Frage kaufen oder weiter mieten. So, jetzt bist du dran.
2: Ja, also das ist tatsächlich eine sehr spannende Frage.
1: Und die Antwort ist wahrscheinlich, fängt an mit, es kommt drauf an. Lass mich raten.
2: Ja, es kommt drauf an tatsächlich, obwohl so ein paar Zeichen doch eher Richtung einer gewissen Richtung tendieren, sage ich mal. Ja,
1: erzähl mir mehr davon.
2: Um den Spannungsbogen aufrecht zu halten. Ja. Genau, also prinzipiell ist es so, wir sind natürlich mit ganz vielen Kollegen aus Deutschland im Kontakt und besprechen auch immer diese Entwicklung, kaufen oder mieten. Mhm. Und in vielen Städten beobachten wir einfach, dass die Wohnkosten natürlich immer weiter steigen, während die Einkommen leider nur moderat zulegen. Und natürlich besonders Mieten entwickeln sich extrem dynamisch nach oben und belasten dadurch viele Haushalte.
1: Ab wann spricht man denn von einer Mietbelastung, dass die extrem problematisch dann ist?
2: Also man kann eigentlich sagen, kritisch wird es, wenn rund 30% des Nettoeinkommens für die Miete aufgewendet wird. Und für Haushalte mit etwas geringerem Einkommen ist diese Grenze oft natürlich ziemlich schnell erreicht.
1: Das kann ich mir vorstellen, aber gleichzeitig hört man trotzdem immer wieder, dass sich der Immobilienkauf wieder mehr lohnt.
2: Ja, das stimmt.
1: Woran liegt das?
2: Das Verhältnis von Miete zu Einkommen hat sich in vielen Regionen ungünstig entwickelt. Mhm. Und zwar ungünstiger auch als das Verhältnis von Kaufpreis zu Einkommen. Mhm. Und in einigen Gegenden sind Kaufpreise ja auch mittlerweile wieder etwas gesunken oder stabil geblieben, wodurch natürlich der Erwerb von Wohneigentum wieder realistischer wird.
1: Klingt zwar komisch, aber bedeutet das, dass Kaufen dann trotzdem günstiger sein kann als Mieten?
2: In vielen Fällen ja. Also die monatliche Finanzierung eines Eigenheims kann durchaus auf einem ähnlichen oder sogar niedrigeren Niveau liegen als die Miete für eine vergleichbare Immobilie.
1: Witzig eigentlich, ja.
2: Ja, und das natürlich auch mit dem Unterschied, dass man letztendlich langfristig auch Vermögen aufbaut.
1: Sollte sich, glaube ich, jeder mal dann irgendwie überlegen, ob das irgendwie in Frage kommt, wenn du natürlich auch was findest, ja, ganz klar. Aber was spricht denn noch aktuell für einen Immobilienkauf?
2: Ja, letztendlich ist es so, dass die Käufer natürlich von dem stabilen Zinsniveau, was wir derzeit haben, profitieren. Wir haben natürlich auf der Käuferebene einen größeren Verhandlungsspielraum. Wir sprechen von dem sogenannten Käufermarkt und nicht mehr von dem Verkäufermarkt. Mhm. Und auf Seiten der Käufer ist es natürlich auch ein entspannterer Markt. Ja, und das schafft natürlich bessere Voraussetzungen einfach. Und das führt dazu, dass man sich gut vorbereiten kann, wenn man kaufinteressant ist.
1: Was rätst du denn unseren Zuhörerinnen und Zuhörern, die jetzt vielleicht sagen, oh, ich bin mir noch ein bisschen unsicher, lohnt sich das für mich, was soll ich machen?
2: Also super gerne einfach mal bei uns melden. Wir können da gerne ganz offen mal drüber sprechen, auch ganz unverbindlich. Ich glaube, hier ist einfach eine individuelle Beratung entscheidend. Ja? Und zwar nicht nur über uns, sondern auch vielleicht über von Poll Finance. Das sind ja auch die Kollegen, die sitzen bei uns.
1: Genau,
2: die können hier einfach wirklich mal so ein bisschen in die Zahlen schauen, was ist denn möglich zu finanzieren, wo liegt man da monatlich, und auf dieser Basis können wir dann wiederum gucken, finden wir da vielleicht was Schönes.
1: Super gut, danke dir. Jetzt wisst ihr Bescheid.
2: Ja, sehr gerne.
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1: Ich bin Katrin Müller. Während der Bundestag in diesem Jahr auf eine Erhöhung der Diäten verzichtet, steigen die Bezüge der Abgeordneten in einigen Landtagen wie geplant. Union und SPD wollen im Bundestag mit einer einmaligen Nullrunde ein Sparsignal in finanziell schwierigen Zeiten senden.
2: Eigentlich wären die Diäten der Bundestagsabgeordneten zum 1. Juli um fast 500 Euro gestiegen, auf rund 12.330 Euro. Alle Fraktionen tragen den Verzicht mit. Dagegen greift die automatische Anpassung in mehreren Bundesländern weiter. Unter anderem in Bayern, Hessen, Nordrhein-Westfalen und Sachsen-Anhalt steigen die Diäten entsprechend der Lohnentwicklung. Begründet wird das meist mit Transparenz und festen Regeln. Kritik gibt es dort, wo gleichzeitig an anderer Stelle gespart wird. In Bayern etwa soll die Beamtenbesoldung verschoben werden, während die Diäten regulär steigen. Aus Berlin, David Riemer.
1: Um Pflegekosten zu senken, fordert Gesundheitsministerin Nina Wagen von den Bundesländern niedrigere baurechtliche Standards für Heime. Die gesetzlichen Vorgaben für Pflegeheime sollten auf das Mindestmaß reduziert werden, sagte Wagen den Zeitungen der Funke Mediengruppe. Als Beispiele nannte sie die Platzvorgaben für Zimmer und die Größe von Gemeinschaftsräumen. Es sei zu viel verpflichtend und zu wenig flexibel, kritisierte Wagen.

0: Hohe Spritpreise treffen viele Menschen direkt im Alltag. Laut einer YouGov-Umfrage im Auftrag der Teambank lässt deshalb fast jeder dritte Autofahrer sein Auto häufiger stehen.
1: Besonders bei den Jüngeren macht sich das bemerkbar. Mehr als jeder Dritte unter 30 fährt wegen der hohen Spritpreise inzwischen seltener mit dem Auto. Viele sagen außerdem, dass nach Miete, Strom und anderen festen Kosten am Monatsende weniger übrig bleibt als noch vor einem Jahr. Entsprechend schauen viele genauer aufs Geld und sparen eher beim Auto oder bei der Versicherung. Wenn es um politische Entlastungen geht, wünschen sich die meisten niedrigere Steuern. Eine Spritpreisbremse landet auf Platz 2. Zoe Tassovali, Nachrichtenredaktion.
0: Zum Fußball. Traumstart für die USA in ihrer Heim-WM. Der Co-Gastgeber hat in der Arena südlich von Los Angeles gegen Paraguay mit 4:1 gewonnen. Mitausrichter Kanada spielte unentschieden. Gegen Bosnien-Herzegowina kamen die Kanadier in Toronto nach Rückstand noch zu einem 1:1. Die deutsche Mannschaft startet morgen ins Turnier. Gegner ist dann im texanischen Houston das Team von WM-Neuling Curaçao.
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3: Hallo ihr Lieben, wir sind auch heute wieder in ganz besonderer Mission unterwegs. Wir suchen Ihnen ja den besten Tisch und das heißt, wir probieren uns nach und nach überall durch. Dieses Mal sind wir dafür in der Wiesbadener Innenstadt und ich habe heute Platz genommen im Augusto in der Moritzstraße. Und mit mir am Tisch sitzt Gastgeberin Lorena Gulino. Lorena, erstmal danke für die Einladung. Ich freue mich wirklich sehr, vor allem, weil es ja so üblich ist, dass jeder bei uns sein eigenes Gericht mitbringt und so ein bisschen auftischt. Was hast denn du uns mitgebracht?
4: Die Pasta Salsiccia, das ist unser Hauptgericht praktisch. Die haben wir auch seit 22 Jahren jetzt dieses Jahr im August. Tagtäglich verkaufen sie aber auch jeden Tag anders.
3: Okay, das klingt erstmal sehr interessant. Wie kann ich mir das vorstellen? Wie variiert ihr denn die Pasta Salsiccia?
4: Mal ist die Salsiccia, das ist ja so eine italienische Bratwurst in Anführungszeichen, die ja praktisch aus dem Darm entfernt wird. Und die haben wir jetzt aktuell vom bunten Bentheimer Bioschwein. Genau, wir sind die einzigen in der Region, die dieses Fleisch beziehen. Und wir machen das an einem Tag mit Nudeln mit Gemüse und Tomatensauce, an dem anderen mit Rotwein und Zwiebeln, an dem anderen mit Sahnesauce, mal mit, es variiert. Mit Kürbiscreme, mit Kartoffelcreme. Also da variieren wir die jeden Tag, damit die immer trotzdem was Besonderes.
3: Also seit 20 Jahren der absolute Klassiker und immer wieder auf der Tageskarte. Was meinst du, warum kommt die Pasta Salsiccia bei euch so gut an?
4: Also es gibt ja ganz viele Gäste, die zu uns kommen und nur dieses Gericht essen, weil es einfach schon sehr lecker ist. Die Salsiccia ist so ein einzigartiger Geschmack in Kombination mit dann zum Beispiel dem Kürbis, mit der Kürbiscreme. Die Kürbiscreme ist ja super süß. Durch den Kürbis ist es schon eine ganz interessante Kombi. Viele schätzen das einfach und wollen dann diese Variation haben, obwohl wir unsere Karte jeden Tag wechseln.
3: Du hast gesagt, ihr variiert die Pasta Salsiccia auch jeden Tag. Wie wird es denn ganz klassischerweise gemacht?
4: Dann sprechen wir einfach von der Klassiker, Salsiccia Klassica, mit verschiedenem Gemüse und gehackten Tomaten. Also da kommt keine Tomatensalsa dran. Wir kochen ja jeden Morgen unsere Tomatensauce, sondern einfach nur gehackte Tomaten. Und es gibt dieser ganzen dem ganzen Gericht so eine Leichtigkeit. Dadurch, dass diese gehackten Tomaten ja schon sehr leicht einfach sind, mit diesen verschiedenen Gemüse, das variiert, kommt drauf immer, was für eine Saison ist. Mit Brokkoli, mit Prinzessbohnen, alles Mögliche, was wir gerade finden, das kommt alles da rein und ja, ist einfach unser gängiges Gericht. Und das wird dann einfach angebraten, ein bisschen mit Chili, Knoblauch, Zwiebeln, Olivenöl und wird das alles schön kross geschwenkt. Ne? Die Salsiccia verleiht dem Ganzen ja auch nochmal so einen extra Geschmack. Dann kommen die Nudeln dazu, die gehackten Tomaten, es wird so kurz untergeschwenkt und dann ist es einfach schon ready und perfekt. Das ist die komplette Zubereitung. Aber es ist natürlich, die Liebe, die dann da reingesteckt wird, ist ja nochmal was anderes, ne?
3: Also ganz viel Amore zum Kochen und zu den Produkten, das schmeckt man hier im Augusto auch. Wie es damals angefangen hat und wer hier eigentlich in der Küche drin steht, das besprechen wir gleich zusammen. Wir bleiben nämlich noch ein bisschen hier sitzen am besten Tisch und der steht heute in der Wiesbadener Innenstadt, in der Moritzstraße im Augusto.
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1: Hallo und willkommen zurück. Heute haben wir mal wieder Platz genommen am besten Tisch. Heute im Augusto in Wiesbaden. Gastgeberin Lorena Gulino hat aufgetischt und zwar den Klassiker und Bestseller auf der Augusto Speisekarte. Pasta Salsiccia. Also ich sag das zwar immer, aber es ist auch so. Also wirklich unfassbar lecker und einfach nur wirklich empfehlenswert bei euch. Lorena, wie waren denn die Anfänge damals vom Augusto?
2: Das ist entstanden 2004 und mein Papa hatte in seiner früheren Jugendzeit, schau mal, so ein Feinkostrestaurant, ich meine, mit seinen Brüdern gehabt und seinem Papa. Und er hat aber immer den Traum von einer Trattoria gehabt. Und so haben wir auch damals gestartet. Wir hatten eine riesen Feinkosttheke gehabt, wo wir morgens aufgemacht haben. Wir haben belegte Panini gemacht. Wir haben ja sehr leckeres italienisches Brot. Das konnte man sich belegen lassen mit Mortadella, mit Käse, mit Salami. Also das, was die Theke hergegeben hat. Wir hatten eingelegte Oliven. Also was so eine klassische Trattoria, dieses Urige, das war hier komplett. Wir haben das wirklich verkörpert. Die Einrichtung war total urig. Es war super schön mit diesen alten, antiken Tischen und Stühlen. Und so hat sich das dann weiter etabliert. Und dann haben wir irgendwann gesagt, okay, wir machen dann noch den Mittagstisch dazu. Und wir haben auch jeden Tag nur so 10 bis 12 Gerichte, weil wir sie wirklich fast jeden Tag ändern. Und das, was eingekauft wird, wird verarbeitet. Und so ein Klassiker wie die Salsiccia oder wie die Scaloppina, die haben wir jeden Tag. Aber alles drumherum wird variiert.
1: Und wer steht hier bei euch in der Küche?
2: Meine Mama. Hauptsächlich meine Mama mit unserem Koch zusammen.
1: Okay, also ganz klassisch, die Mama kocht. Und wo hat Mama kochen gelernt?
2: Zu Hause. Ganz klassisch. Ja, als junges italienisches Mädchen musst du natürlich auch viel im Haushalt mithelfen und kochen. Und meine Oma zu Lebzeiten hat sie gekocht wie eine Göttin. Wirklich. Sie hat also ihr Essen von meiner Oma, das ist das legendärste Essen überhaupt. Sie hat mir auch schon viel beigebracht, ne? Mit Nudeln selber machen und Brot backen. Und das hat sie auch meiner Mama weitergegeben. Und meine Mama hat dadurch auch diese Leidenschaft gefunden zum Kochen. Nichtsdestotrotz kochen meine Mama und mein Papa beide sehr, sehr gerne und können unglaublich gut kochen. Wir verkörpern ja diese sizilianische und apulische Küche, weil mein Papa Sizilianer ist, meine Mama kommt aus Apulien und dementsprechend bringen wir jeden Tag in unseren Gerichten beide Kulturen, sage ich jetzt mal in Anführungszeichen, auf unserer Speisekarte. Mal immer so ein typisches Gericht von meinem Papa, ein typisches Gericht von meiner Mama aus der Heimat und das bringen wir dann so ein. Oder noch irgendwas von meiner Oma, was sie damals gekocht hat. Also bei uns gibt es dann auch wirklich teilweise so schöne Haushaltskost.
1: Was ist denn typisch sizilianisch und apulisch?
2: Typisch sizilianisch zum Beispiel ist die Pasta Finocchietto. Die haben wir auch regelmäßig auf der Karte. Das ist Nudeln mit Wildfenchel-Ragout. Also Wildfenchel und normalen Fenchel wird dann eingekocht mit Sardellen. Sehen wird es eingekocht. Und dann wird da so eine ganz intensive Soße draus. Also die Sardellen lösen sich ja aufgrund des langen Köcheln ja auch auf. Die schmeckst du hinterher nicht. Die geben nur so einen ganz leichten Geschmack. Die Rosinen geben diesem ganzen Touch nochmal so eine leichte Süße. Und oben drüber kommen dann noch angeröstete Brotsemmel. Typisch apulisches Rezept von meiner Mama, die sind diese klassischen Ragouts. Diese sonntags wird einfach aus allen Fleischresten und Tomatensauce, was man findet, einfach eine Soße aufgesetzt. Und das machen wir hier auch. Einfach alles, was du hast, egal was für ein Fleisch, einfach schön anbraten in Tomatensauce und dann köchelt das mehrere Stunden vor sich hin. Fertig.
1: Ja, klingt auf jeden Fall, als müsste ich hier noch so ein bisschen mehr probieren. Deswegen, wir machen nochmal eine kleine Pause und dann melden wir uns gleich wieder zurück. Hier aus dem Augusto in Wiesbaden.
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1: Hallo und herzlich willkommen zurück und liebe Grüße vom besten Tisch. Der steht heute in der Wiesbadener Moritzstraße im Augusto. Hier habe ich mich heute schon kulinarisch so ein bisschen verwöhnen lassen von Lorena Golino und ihrer Mama. Die steht nämlich hier im Augusto in der Küche. Lorena, wie würdest du denn die Atmosphäre hier bei euch beschreiben?
2: Kleinere, gemütliche, lustige Ambiente. Also ist ja schon immer sehr lustig, was ja auch immer passiert. Aber ich glaube, das Wichtigste ist einfach diese gemütliche Art und auch, dass wir als Familie hier stehen, ne, und jedem diese Möglichkeit einfach geben, fühl dich wohl, du darfst dich fühlen wie zu Hause, kommt da nochmal eine ganz andere Atmosphäre durch. Ja, und die Leute spüren das. Auch Gäste, die zum ersten Mal kommen, die sagen auch, ey, wir spüren das, was ihr verkörpert, dieses. Wenn du so ein kleines Familienunternehmen bist, dann kannst du auch wirklich auf fast alle Wünsche eingehen.
1: Und ist es das auch, was eure Gäste hier am meisten schätzen oder doch eher das Essen?
2: Dadurch, dass wir unsere Produkte jeden Tag frisch zubereiten, können wir den Gästen sagen, okay, hier, ihr könnt immer variieren, wir können immer gerne was rauslassen, wir können gerne was dazu machen, weil nichts fertig ist, außer klassisch so ein Ragout ist auf jeden Fall schon eingekocht, ne? Da kann man nichts mehr wegmachen. Aber wir können immer noch mal variieren, wenn man auch sagt, oh, wir haben heute die Salsiccia, um zurück auf die Salsiccia zu kommen, mit Gemüse und gehackte Tomaten. Und dann manche sagen, oh, ich möchte sie aber klassisch einfach nur mit Tomatensauce haben. Geht. Oder ich möchte sie in Sahnesoße haben. Geht, weil wir das alles frisch zubereiten. Und das ist das, was unsere Gäste, glaube ich, wertschätzen.
1: Also, hier wird ganz frisch gekocht und jeder kann bestimmen, was dazu soll und wie er sein Essen essen will. Das finde ich persönlich super klasse. Ne? Wie wichtig ist denn euch das Thema Saisonalität und Regionalität?
2: Ja, Saisonalität auf jeden Fall. Da gehen wir immer mit der Saison. Dann gibt es halt auch mal wochenlang immer das gleiche Gemüse zum Beispiel, aber immer in einer anderen Variation. Regionalität, gut, wir gehen natürlich unser Gemüse auch beim Großhändler einkaufen. Ne? Wenn du halt immer kistenweise dein Gemüse kaufen musst, ist es ja nochmal was anderes, aber auch da gucken wir, wo das Gemüse herkommt.
1: Bei euch ist es ja sehr familiär, auch weil ihr hier als Familie die Gastgeber seid. Wolltest du eigentlich schon immer mit deiner Familie zusammenarbeiten?
2: Ich habe tatsächlich was anderes gelernt und habe auch in diesem Job auch erstmal gearbeitet. Es war ein reiner Bürojob. Ich habe aber nichtsdestotrotz sehr schnell gemerkt, ich brauche Menschen um mich herum. Ich bin nicht diese klassische Bürofrau. Kann ich nicht. Will ich nicht. Finde ich schlimm. Also für mich persönlich. Ich finde es toll, wenn jemand anderes das machen kann. Aber für mich dieses 8 Stunden da zu sitzen und nur auf diesen PC zu starren und E-Mails zu schreiben oder Rechnungen, das war nicht, also ja, nein. Und ich bin froh, dass ich dann diesen Schritt gewagt bin und habe gesagt, okay, Mama, Papa, wisst ihr was, ich komme jetzt bei euch im Laden arbeiten. Ich habe richtig Lust drauf, dass ich letztendlich auch so lange hier geblieben bin. Oder ne, das war jetzt gar nicht so erstmal die Intention. Die Intention war, ich komme jetzt erstmal hier arbeiten und dann gucken wir. Aber es macht so einen Spaß, ich würde diesen Job für nichts aufgeben, für nichts.
1: Leidenschaft und ein ganz familiäres Gefühl, was man hier beides spürt und ganz wichtig auch schmeckt. Lorena Golino heute bei uns im Gespräch. Wir sind nämlich heute zu Gast im Augusto in Wiesbaden. Da steht er heute, unser bester Tisch und ein bisschen was haben wir noch zu besprechen. Also, bis gleich.
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3: Wir suchen Wiesbadens besten Tisch und heute haben wir den nächsten ganz, ganz heißen Anwärter auf diesen Titel. Und dafür sind wir in die Wiesbadener Innenstadt gefahren und sitzen hier ganz gemütlich im Augusto zusammen. Mit mir am Tisch sitzt Gastgeberin Lorena Gulino. Lorena, wer jetzt noch nie bei euch war, nimm uns mal so ein bisschen mit. Also wie sieht's denn hier aus bei euch?
4: So harmonisch abgestimmt. Die Farben greifen sich überall wieder auf. Von den Bänken, von den Stühlen, ne? Wir haben überall die gleichen Farben und das ist alles so stimmig und nicht zu viel, nicht zu wenig, sondern es gibt einfach diese Gemütlichkeit. Und aufgrund auch dieser Samtoptik, finde ich, gibt es ja auch nochmal was Einladenderes zum Verweilen. Und das finde ich schon wichtig. Und Kissen. Und wir haben ja immer frische Blümchen auf dem Tisch. Also das ist nochmal was anderes.
3: Also man kommt hier nicht nur zum Essen her, sondern auch wegen der Atmosphäre und weil man immer Leute trifft, gell?
4: Wir haben durch die langjährige Erfahrung einen wahnsinnigen Stamm, unseren Stammkundschaft aufgebaut. Und freitags haben wir dann hier auch immer unseren besonderen Stammtisch. Das ist auch immer ganz toll. Da kommt alles zusammen und dann werden Ideen, Projekte besprochen. Wir haben aber auch schon Begegnungen gehabt, wo die Leute danach geheiratet haben. Wir hatten hier früher, bevor wir umgebaut haben, einen riesen Familientisch. Da haben so ungefähr so 10-12 Leute dran gepasst und jeder wollte immer an diesem Tisch sitzen, weil es ganz lustig war und immer ganz interessant war, diese Leute kennenzulernen. Und daraus haben sich Freundschaften entwickelt. Daraus gab es irgendwelche Kooperationen, Projekte, die zusammen entstanden sind. Oder halt auch, dass die Leute geheiratet haben.
3: Richtig cool. Das sind Geschichten, die kann nicht jeder erzählen. Jetzt haben wir schon ganz viel über das Augusto gesprochen und was es hier so zu essen gibt. Was gibt's denn bei dir daheim?
4: Also für mich mit meiner Tochter zusammen nur sehr einfache Sachen, was schnell geht. Weil ne, sie hat ja Hunger, wenn sie von der Kita kommt und so. Da bin ich nicht so experimentierfreudig. Also unser Lieblingsgericht, sage ich jetzt mal in Anführungszeichen, zu Hause für mich und meine Tochter alleine, sind Nudeln mit rosa Soße. Das ist einfach nur angebraten, also Tomatenmark in Butter ein bisschen angeschwitzt und dann mit Sahne und dann Nudeln. Und das macht meine Tochter auch mittlerweile alleine. Das gibt es halt sehr oft, weil es halt auch einfach sehr schnell geht und auch sehr lecker ist. Wenn ich aber Besuch bekomme von Freundinnen oder meine Eltern, dann liebe ich es schon, so ein Gulasch zu machen oder so Spätzleauflauf. Da experimentiere ich, also das liebe ich dann. Ne? Dann stelle ich mich auch gerne in die Küche, dann koche ich auch. Weil ich weiß, es ist noch jemand da, der das Ganze wertschätzt. Oder wir machen Salate, verschiedene Glasnudelsalat. Also das mache ich dann gerne.
3: Ja, und damit sind wir leider schon am Ende. Lorena Gulino, eine super Gastgeberin hier im Augusto. Ich sag vielen lieben Dank fürs Gespräch, danke fürs leckere Essen und die vielen tollen Einblicke hier in eure Familientrattoria. Der beste Tisch, heute waren wir im Augusto in der Wiesbadener Innenstadt und haben uns mit Lorena Gulino über typisch italienische Küche, die Liebe zu Lebensmitteln und darüber, was die Stammgäste am Augusto so zu schätzen wissen, unterhalten.
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1: Ich bin Katrin Müller. Während der Bundestag in diesem Jahr auf eine Erhöhung der Diäten verzichtet, steigen die Bezüge der Abgeordneten in einigen Landtagen wie geplant. Die Fraktionen von Union und SPD wollen im Bundestag mit einer einmaligen Nullrunde ein Sparsignal in finanziell schwierigen Zeiten senden. In den Ländern ist das Bild dagegen uneinheitlich. Mehrere Parlamente halten an der automatischen Anpassung an die Lohnentwicklung fest, mit Erhöhungen von mehreren hundert Euro. Nach langem Hin und Her rund um ein Abkommen zwischen dem Iran und den USA scheint ein Deal in greifbare Nähe zu rücken. Laut dem Vermittler Pakistan haben sich Vertreter aus Washington und Teheran auf eine Vereinbarung zur Beendigung des Kriegs verständigt. Die Lage in der Straße von Hormuz ist trotzdem weiter angespannt.
2: Der schwierigste Knackpunkt bleibt das iranische Atomprogramm. Eine Lösung in dieser Frage soll Berichten zufolge innerhalb von 60 Tagen erzielt werden. Gleichzeitig meldet das US-Militär erneut mehrere iranische Drohnenangriffe auf Handelsschiffe in der Straße von Hormuz. Die Drohnen seien abgeschossen worden, der Schiffsverkehr durch die Meerenge laufe aber ungehindert weiter. David Riemer, Nachrichtenredaktion.
1: Das arbeitgebernahe Institut der deutschen Wirtschaft rechnet angesichts der alternden Bevölkerung mit einer deutlich höheren Arbeitskräftelücke als zuvor angenommen. Nach der Vorausberechnung des Instituts werde die Lücke im Jahr 2036 bei rund 4,3 Millionen Arbeitskräften liegen. Das berichtet die Rheinische Post. Zuletzt hatte das Institut demnach diese Differenz zwischen ausscheidenden und neuen Arbeitskräften mit knapp 3 Millionen beziffert. Zum Fußball. Bei den Fans steigt die Vorfreude, in der Mannschaft die Anspannung. Morgen Abend trifft die DFB-Auswahl im ersten WM-Gruppenspiel auf Curaçao. Das Team fliegt heute zum Spielort nach Houston.
3: Morgen zur US-Mittagszeit wird das Spiel dann angepfiffen, trotz der Hitze aber kein Problem, denn

0: Olympiastadion ist überdacht und klimatisiert. Und direkt nach dem Spiel geht's dann wieder in den Flieger. Curaçao soll ein Aufbaugegner werden. Er kann im schlimmsten Fall aber auch für eine Blamage sorgen. Das deutsche Lager ist aber selbstbewusst und alle Spieler sind aktuell fit. Aus Winston-Salem, Thomas Bremser.
1: In der Nacht greift auch Rekordweltmeister Brasilien ins WM-Geschehen ein. In ihrem Auftaktspiel haben sie es gleich mit dem vermeintlich schwersten Gruppengegner Marokko zu tun. Außerdem im Blickpunkt das erste Turnierspiel der Türkei gegen Australien morgen früh.
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1: Ihr Lieben, es ist soweit. In diesem Sommer erfährt die gesamte Menschheit die Wahrheit.
2: Wenn Sie rausfinden würden, dass wir nicht allein sind. Wenn es Ihnen jemand zeigen, es beweisen würde. Würde Ihnen das Angst machen?
1: Hier ist er, ihr Lieben, Steven Spielbergs neuer Blockbuster, Disclosure Day, Tag der Wahrheit. Und zusammenfassend kann man Folgendes sagen.
3: Guten Morgen, Kansas City. Was erwartet uns heute? Lassen Sie uns... Heute ist...
1: Gut, das war jetzt Aliensprache, aber es geht darum, dass wir als Menschheit im Universum eben nicht alleine sind.
4: Die Menschen haben ein Recht auf die Wahrheit. Sie gehört allen 7 Milliarden Menschen.
2: Was ist los?
4: Du würdest mir nicht glauben, wenn ich es dir sage. Deshalb zeige ich es dir.
2: Was wirst du tun?
4: Ich enthülle es. Vor der ganzen Welt. Und zwar alles.
1: Und das Schöne ist, das Drehbuch basiert auf einer Geschichte von Steven Spielberg. Er hat den Film selbst konzipiert und inszeniert. Schaut ihn euch deswegen auf jeden Fall auf der großen Leinwand an. In diesem Sinne, ab ins Kino mit euch.
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1: Heute mal wieder ein Namensvetter von mir zu Gast. Andreas Renz ist da, Fachanwalt für Steuerrecht. Gude.
2: Gute, Andreas.
1: Schön, dass du bei mir bist. Und wenn wir es vom Steuerrecht jetzt haben, müssen wir natürlich erstmal klären, die Steuererklärung. Ja? Ganz großes Ding. Wer muss sie machen? Wer kann sie machen? Wer sollte sie machen? Fangen wir so doch mal an.
2: Ja. Das ist ein Riesenthema.
1: Ja, riesengroß.
2: Bei Unternehmern, da brauche ich nichts zu sagen, dass die natürlich Steuererklärungen machen müssen. Das ist klar. Bei Arbeitnehmern ist schon so ein Thema. Die wissen oft nicht so genau, soll ich eine machen? Muss ich eine machen? Da sind im Gesetz so ein paar Regelungen drin, wann Arbeitnehmer, die haben ja ohnehin schon Lohnsteuerabzug.
1: Genau, richtig.
2: Und das ist ja damit abgegolten.
1: Ja.
2: Wann die aber trotzdem noch eine machen müssen, ist zum Beispiel, hatten wir in den letzten Jahren ja oft so das Thema Kurzarbeitergeld oder generell Arbeitslosengeld.
1: Ja.
2: Diese Leistungen sind zwar steuerfrei, die fließen dann aber trotzdem nochmal in die Besteuerung mit einem Progressionsvorbehalt ein. Genauso bei Elterngeld ist auch so ein Thema, wo man dann auf einmal Steuererklärungen abgeben muss. Oder was noch einfacher ist, Beispiel bei Ehegatten, wenn die nicht die Steuerklasse 4-4 haben, sondern zum Beispiel die Kombi 3-5 oder so ein Faktorverfahren, 4-Faktor, dann sind die tatsächlich vom Gesetz her verpflichtet, eine Steuererklärung zu machen.
1: Das heißt, da kommt die große Überraschung dann, wenn dann sich das Finanzamt meldet und sagt, wo ist neue Steuererklärung?
2: Ne? Die melden sich dann schon, weil die haben ja all diese Daten elektronisch heutzutage vorliegen. Ja? Wo es jetzt wieder interessant wäre, eine Steuererklärung freiwillig zu machen, was manche aber auch nicht machen, weil sie sagen, ich habe ja schon Lohnsteuer bezahlt, ich will mich mit dem Thema gar nicht auseinandersetzen.
1: Genau, wo man sagt, man kann doch immer noch ein bisschen was rausholen, oder?
2: Natürlich, es gibt gerade so besondere Fälle, wo man was rausholen kann, sind die, wo jemand zum Beispiel mitten im Jahr anfängt zu arbeiten. Der war vorher noch studiert, hat noch Studienkosten gehabt oder vielleicht sogar Promotionskosten. Fängt dann an als Assistenzarzt, hier Uniklinik, Mainz, was ich zum Beispiel. Hatte ich auch schon so Fälle gehabt. Und da kann echt was zurückkommen. Ja. Also gerade weil der Tarif, der auf den Lohn im Monat angewendet wird, ist ein Jahrestarif. Die zahlen praktisch pro Monat so viel Steuer, wie wenn sie das ganze Jahr gearbeitet hätten.
1: Ach, haben sie aber gar nicht, wenn sie erst mit dem Jahr angefangen. Das ist ja so sehr gut. Gut zu wissen.
2: Richtig, ja.
1: Dann danke schon mal für den Tipp. Das ist ja super wichtig. Ja. Jetzt ist aber die Frage, wie sieht es denn aus bei den Älteren in unserer Bevölkerung, bei den Rentnerinnen und Rentnern? Sagen die, muss ich eh nicht machen oder macht es da auch Sinn oder kannst du auch irgendwo gefährlich werden?
2: Da kann es auch gefährlich werden. Die meinen dann, sie sind im Ruhestand, die Rentner, und jetzt
1: muss keine absolute
2: Ruhe haben, wir haben nichts mehr zu tun. Aber da steht nirgends, das ist jetzt geschrieben, das ist so ein Irrglaube, viele glauben. Da bin ich auch schon zu mir gekommen, haben gesagt, ich bin doch jetzt Rentner, ich muss keine Steuererklärung mehr abgeben. Nee, weit gefehlt. Also sobald man dann mehr als eine Rente hat und manche haben dann noch Betriebsrente oder vielleicht noch die Witwenrente,
1: dann können
2: die vom Einkommen her so hoch sein, in der Regel, dass sie auch Steuern zahlen müssen. Ich meine, viele sind sich dessen bewusst, aber die anderen, die das einfach so laufen lassen und sagen, oh ja, das Finanzamt meldet sich ja nicht. Da kann dann irgendwann nach 5-6 Jahren kommt das Finanzamt, die kommen ja von der Deutschen Rentenversicherung diese Mitteilungen und checken das dann immer mal wieder. Und dann bekommen die eine Aufforderung, für mehrere Jahre Rückwärtssteuererklärungen abzugeben. Und wenn man sich da nicht drum kümmert, kann das auch eine Steuererziehung sein. Ja?
1: Dann kann das vor allem auch richtig, richtig teuer werden oder strafbar, im allerschlimmsten Fall sogar. Aber dann kommt natürlich ihr auch wieder dann mit ins Spiel. Also wenn ihr mehr Fragen zu diesem Thema noch habt, wendet euch gerne an den Anwalt eures Vertrauens.
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1: Ich bin Katrin Müller. Während der Bundestag in diesem Jahr auf eine Erhöhung der Diäten verzichtet, steigen die Bezüge der Abgeordneten in einigen Landtagen wie geplant. Union und SPD wollen im Bundestag mit einer einmaligen Nullrunde ein Sparsignal in finanziell schwierigen Zeiten senden.
2: Eigentlich wären die Diäten der Bundestagsabgeordneten zum 1. Juli um fast 500 Euro gestiegen, auf rund 12.330 Euro. Alle Fraktionen tragen den Verzicht mit. Dagegen greift die automatische Anpassung in mehreren Bundesländern weiter. Unter anderem in Bayern, Hessen, Nordrhein-Westfalen und Sachsen-Anhalt steigen die Diäten entsprechend der Lohnentwicklung. Begründet wird das meist mit Transparenz und festen Regeln. Kritik gibt es dort, wo gleichzeitig an anderer Stelle gespart wird. In Bayern etwa soll die Beamtenbesoldung verschoben werden, während die Diäten regulär steigen. Aus Berlin, David Riemer.
1: Um Pflegekosten zu senken, fordert Gesundheitsministerin Nina Wagen von den Bundesländern niedrigere baurechtliche Standards für Heime. Die gesetzlichen Vorgaben für Pflegeheime sollten auf das Mindestmaß reduziert werden, sagte Wagen den Zeitungen der Funke Mediengruppe. Als Beispiele nannte sie die Platzvorgaben für Zimmer und die Größe von Gemeinschaftsräumen. Es sei zu viel verpflichtend und zu wenig flexibel, kritisierte Wagen. Hohe Spritpreise treffen viele Menschen direkt im Alltag. Laut einer YouGov-Umfrage im Auftrag der Teambank lässt deshalb fast jeder dritte Autofahrer sein Auto häufiger stehen.
3: Besonders bei den Jüngeren macht sich das bemerkbar. Mehr als jeder Dritte unter 30 fährt wegen der hohen Spritpreise inzwischen seltener mit dem Auto. Viele sagen außerdem, dass nach Miete, Strom und anderen festen Kosten am Monatsende weniger übrig bleibt als noch vor einem Jahr. Entsprechend schauen viele genauer aufs Geld und sparen eher beim Auto oder bei der Versicherung. Wenn es um politische Entlastungen geht, wünschen sich die meisten niedrigere Steuern. Eine Spritpreisbremse landet auf Platz 2. Zoe Tassovali, Nachrichtenredaktion.
1: Das arbeitgebernahe Institut der deutschen Wirtschaft rechnet angesichts der alternden Bevölkerung mit einer deutlich höheren Arbeitskräftelücke als zuvor angenommen. Nach der Vorausberechnung des Instituts werde die Lücke im Jahr 2036 bei rund 4,3 Millionen Arbeitskräften liegen, das berichtet die Rheinische Post. Zuletzt hatte das Institut demnach diese Differenz zwischen ausscheidenden und neuen Arbeitskräften mit knapp 3 Millionen beziffert.
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1: Dass Herzschmerzmucke auch richtig fröhlich klingen kann, hat uns Blueslegende Billy Ocean mit diesem tollen Evergreen aus dem Jahre 1976 gezeigt. Love really hurts without you. Liebe schmerzt so sehr ohne dich. Ganz ehrlich, wer in den 70er und 80er Jahren mehr als 10 Minuten Radio am Stück gehört hat, kennt alle seine Hits. Wie Get Out of My Dreams, Get Into My Car, Caribbean Queen oder No Woman, No Cry. In den Hitparaden führte kein Weg an ihm vorbei. Das Licht der Welt erblickte Billy Ocean im sonnenverwöhnten Inselstaat Trinidad Tobago, wuchs als Kind aber später in London auf. Sein Gesangstalent blieb dabei nicht lange unentdeckt. Schon als Teenager spielte er in verschiedenen Clubs und besserte sich so sein Taschengeld auf. Kurz darauf wurde er entdeckt, bekam seinen ersten Plattenvertrag und es dauerte nicht lange, bis er mit dem legendären Musikpreis Grammy ausgezeichnet wurde. Auch beim legendären Live Aid Konzert 1985 durfte er mitmischen. 4 Jahre später aber dann ein tiefer Cut, von jetzt auf gleich. Seine Mutter erkrankt an Krebs und stirbt kurz darauf. Eine Zeit, in der Billy Ocean viel nachdenkt, über sich und das Leben mit seiner Familie. Er beschließt, lieber will er zu Hause seine Kinder aufwachsen sehen, als sein Leben auf der Bühne oder auf Tour in Hotelzimmern zu verbringen. Seitdem ist es musikalisch ruhiger um Billy Ocean geworden. Bei seinem Hit von damals allerdings können wir auch heute noch nur ganz schwer die Füße stillhalten. 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
1: Ich bin Katrin Müller. Bundesgesundheitsministerin Nina Wagen will, dass private Pflegevorsorge steuerlich stärker gefördert wird. Aus ihrer Sicht müsse es möglich sein, die gezahlten Beiträge als Vorsorgeaufwand von der Steuer abzusetzen, sagte Wagen den Zeitungen der Funke Mediengruppe. Pflegezusatzversicherungen zählen zu den sonstigen Vorsorgeaufwendungen. Die steuerliche Wirkung gilt allerdings als gering, da auch Beiträge zur Kranken- und Pflegepflichtversicherung im Höchstbetrag enthalten sind. Nach langem Hin und Her rund um ein Abkommen zwischen dem Iran und den USA scheint ein Deal in greifbare Nähe zu rücken. Laut dem Vermittler Pakistan haben sich Vertreter aus Washington und Teheran auf eine Vereinbarung zur Beendigung des Kriegs verständigt. Die Lage in der Straße von Hormuz ist trotzdem weiter angespannt.
2: Der schwierigste Knackpunkt bleibt das iranische Atomprogramm. Eine Lösung in dieser Frage soll Berichten zufolge innerhalb von 60 Tagen erzielt werden. Gleichzeitig meldet das US-Militär erneut mehrere iranische Drohnenangriffe auf Handelsschiffe in der Straße von Hormuz. Die Drohnen seien abgeschossen worden, der Schiffsverkehr durch die Meerenge laufe aber ungehindert weiter. David Riemer, Nachrichtenredaktion.
1: Während der Bundestag in diesem Jahr auf eine Erhöhung der Diäten verzichtet, steigen die Bezüge der Abgeordneten in einigen Landtagen wie geplant. Die Fraktionen von Union und SPD wollen im Bundestag mit einer einmaligen Nullrunde ein Sparsignal in finanziell schwierigen Zeiten senden. In den Ländern ist das Bild dagegen uneinheitlich. Mehrere Parlamente halten an der automatischen Anpassung an die Lohnentwicklung fest, mit Erhöhungen von mehreren hundert Euro. Zum Fußball. Bei den Fans steigt die Vorfreude, in der Mannschaft die Anspannung. Morgen Abend trifft die DFB-Auswahl im ersten WM-Gruppenspiel auf Curaçao. Das Team fliegt heute zum Spielort nach Houston.
3: Morgen zur US-Mittagszeit wird das Spiel dann angepfiffen, trotz der Hitze aber kein Problem, denn das Stadion ist überdacht und klimatisiert. Und direkt nach dem Spiel geht's dann wieder in den Flieger. Curaçao soll ein Aufbaugegner werden, er kann im schlimmsten Fall aber auch für eine Blamage sorgen. Das deutsche Lager ist aber selbstbewusst und alle Spieler sind aktuell fit. Aus Winston-Salem, Thomas Bremser.
1: In der Nacht greift auch Rekordweltmeister Brasilien ins WM-Geschehen ein. In ihrem Auftaktspiel haben sie es gleich mit dem vermeintlich schwersten Gruppengegner Marokko zu tun. Außerdem im Blickpunkt das erste Turnierspiel der Türkei gegen Australien morgen früh.
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1: Ja, richtig schön finden wir, aber ihr auch. Ihr schickt uns fleißig immer wieder auch Lieblingsplätze in und um Wiesbaden. Und heute haben wir eine Nachricht von Antenne Wiesbaden-Hörerin Daniela bekommen. Sie findet den Turm oben auf dem Neroberg richtig schick. Und es ist auch ein Ort mit Geschichte. Mehr dazu jetzt von Antenne Wiesbaden-Reporterin Jill Veits.
2: Ja, voll, du sagst es. Was viele Besucher nämlich nicht wissen, der Turm hier oben, der stand hier gar nicht alleine auf dem Neroberg. Über 100 Jahre lang war er eigentlich Teil vom imposanten Neroberg-Hotel. Das war ein eher schlossartiges Gebäude, könnte man sagen, das bis in die 1980er Jahre oben auf dem Neroberg stand. Noch besser sogar, die Terrasse des Hotels schrieb sogar Filmgeschichte. Dort wurden 1953 Szenen für den Film »Wenn der weiße Flieder wieder blüht« gedreht. Für Romy Schneider und Götz George war es damals auch ihr Leinwanddebüt. In den 1960ern wurde dann der Hotelbetrieb eingestellt. Danach diente das Gebäude als Café-Restaurant, wurde auch vom BKA genutzt und später sogar auch mal kurz als Musiklokal. 1983 war dann allerdings endgültig Schluss. Lange hat man hier in Wiesbaden dann darüber diskutiert, was mit dem ehemaligen Hotel passieren soll. Aber nach zwei schweren Bränden in den Jahren 1986 und 1989 war das Gebäude dann so stark beschädigt, dass es halt eben abgerissen werden musste. Übrig geblieben ist nur der aus Stein gemauerte untere Teil des Turms. Und genau der erinnert bis heute an die bewegte Geschichte des Neroberg-Hotels. Jetzt, 2026, kann man hier was trinken gehen und vor allem im Sommer gemütlich im Biergarten sitzen und einfach die schöne Aussicht genießen. Also, alles in allem, der Turm auf dem Neroberg, ein richtig, richtig schöner Ort hier in Wiesbaden.
1: Ach, das Nero auf dem Neroberg, was habe mir da damals Partys gefeiert. Aber Jill, genau so ist es. Und jetzt wollen wir natürlich von euch wissen, wo findet ihr es hier bei uns in Wiesbaden am schönsten? Wo mögt ihr es einfach am meisten? Wo sind eure Hotspots? Sagt's uns. Einfach anrufen oder eine WhatsApp schreiben an 0611 952 69 869.
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1: Da haben wir heute was ganz Besonderes. The Witness, eine neue True-Crime-Miniserie zu einem Riesenfall aus Großbritannien.
2: Als kleines Kind ging ich mit meiner Mutter spazieren. Und sie kam nie mehr nach Hause.
1: Ein Fall, der um die Welt gegangen ist und der Großbritannien jahrelang erschüttert hat. Es geht um den Mord an Rachel Nichol aus dem Jahr 1992. An einem sonnigen Sommertag verschwindet die damals 23-jährige Mutter in einem Park in Wimbledon. Der einzige Zeuge ist ihr damals 2-jähriger Sohn.
3: Der brutale Mord an einer jungen Mutter erschütterte heute den ruhigen und wohlhabenden Londoner Vorort Wimbledon.
4: Wie geht es Ihrem Sohn?
5: Alex, schon was gesagt.
6: Wenn Alex der einzige Zeuge ist, ist er in Gefahr.
7: Hier passiert ihm nichts.
6: Und Sie erwarten, dass ich Ihnen einfach glaube.
7: Wurde der Sohn schon befragt?
8: Weißt du noch, was der böse Mann gemacht hat?
6: Vielleicht wäre es besser, wenn ich mit ihm weggehe, wo keiner weiß, wer er ist.
1: In The Witness geht's um genau diesen Fall. Und auch wenn sich alle fragen, wer hinter der grausamen Tat steckt, versucht der Vater, seinen Sohn Alex zu schützen. Trotzdem laufen natürlich die Ermittlungen auf Hochtouren.
9: Du kannst die Welt nicht ewig von ihm fernhalten, Andre.
6: Können Sie mir in die Augen sehen und sagen, dass unser Leben wieder normal wird?
10: Wir nähern uns ganz gewiss einer Verhaftung.
1: Ja, aber der Fall zieht sich. Erst 2008 finden die Ermittler den Täter. Alex ist inzwischen ein junger Erwachsener, traumatisiert und das Verhältnis zu seinem Vater hat extrem gelitten.
11: Ich will mich nicht an meine Mutter wegen ihres Todes erinnern.
6: Alles, was ich getan habe, habe ich nur getan, um dich zu beschützen. Hallo?
12: Wir nehmen die Ermittlungen wieder auf, Andre. Aber ich würde gerne über Alex reden.
1: The Witness, eine neue True-Crime-Serie auf Netflix. 3 Folgen gibt's, jeweils knapp 50 Minuten. Und das Besondere ist, man erlebt den Fall aus der Perspektive der Opfer. Es geht um den Verlust einer Mutter und einer Ehefrau. Es geht um eine Kindheit, die sich irgendwie immer um diesen einen Sommertag gedreht hat. Und es geht um den Versuch, zurückzufinden in einen geregelten Alltag. Irgendwie. Und natürlich, ganz entscheidend steht natürlich die Frage im Raum, wer steckt hinter dem Mord an Alex' Mutter? Emotional, authentisch und ganz schön spannend. The Witness, neue Krimi-Drama-Serie bei Netflix. Und heute unser Streaming-Tipp für diese Woche.
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1: Ich bin Jan-Henner Reitzel. Wegen gestiegener Spritpreise ändern viele Menschen in Deutschland ihre alltäglichen Gewohnheiten. Nach einer Umfrage von YouGov im Auftrag der Teambank lässt deshalb knapp ein Drittel der Autofahrenden das Auto häufiger stehen.
2: Besonders bei den Jüngeren macht sich das bemerkbar. Mehr als jeder Dritte unter 30 fährt wegen der hohen Spritpreise inzwischen seltener mit dem Auto. Viele sagen außerdem, dass nach Miete, Strom und anderen festen Kosten am Monatsende weniger übrig bleibt als noch vor einem Jahr. Entsprechend schauen viele genauer aufs Geld und sparen eher beim Auto oder bei der Versicherung. Wenn es um politische Entlastungen geht, wünschen sich die meisten niedrigere Steuern. Eine Spritpreisbremse landet auf Platz 2. Zoe Tassovali, Redaktion.
1: Im Konflikt zwischen den USA und dem Iran soll sich eine erste Lösung abzeichnen, nicht nur von US-Präsident Donald Trump, sondern auch von iranischer Seite und dem Vermittler Pakistan, heißt es, dass ein abgestimmter Text für ein Friedensabkommen steht. Das soll dann aber nur die Grundlage für weitere Verhandlungen sein. Bundesgesundheitsministerin Nina Wagen möchte, dass es aus steuerlicher Sicht attraktiver wird, privat in Sachen Pflege vorzusorgen. Eine zusätzliche private Pflegeversicherung abzuschließen, müsse sich mehr lohnen, sagte Wagen den Zeitungen der Funke Mediengruppe.
3: Reichen die eigenen Mittel von Pflegebedürftigen nicht aus, springt meist der Staat ein. Auch die gezahlten Beiträge zur Pflichtversicherung decken oft nur einen Teil der Kosten. Gesundheitsministerin Wagen will die private Vorsorge deshalb attraktiver machen. Pflegezusatzversicherungen sind heute bis zu einer jährlichen Höchstgrenze von 1.900 Euro für Angestellte und Beamte und 2.800 Euro für Selbstständige steuerlich absetzbar. Allerdings sind in dem Höchstbetrag auch schon die Kosten für die Kranken- und Pflegepflichtversicherung enthalten. Katrin Müller, Nachrichtenredaktion.
1: Und zum Fußball. Bei der WM starten heute Abend um 21 Uhr deutscher Zeit Katar und die Schweiz ins Turnier. Außerdem wird um Mitternacht das Spiel Brasilien gegen Marokko angepfiffen. In der gleichen Gruppe C treffen dann in der Nacht auch noch Haiti und Schottland aufeinander. Am Sonntagmorgen um 6 deutscher Zeit startet dann noch die Türkei gegen Australien in die WM.
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1: 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Und das künftige Hessendorfbar, das hat schon erste öffentliche Auftritte absolviert, allerdings ohne Kleidung. Ja, also ohne offizielle Kleidung. Die haben sie nämlich erst gestern bekommen. Annalena und Timo Hagen. Das ist das neue Hessentagspaar. Und sie haben jetzt ihre offizielle Kleidung für den Hessentag in Idstein präsentiert. Annalena und Timo Hagen, das Idsteiner Hessentagspaar, sind von ihrer traditionellen Kleidung völlig hin und weg.
2: Ich habe quasi eine Hose an, die bis zum Knie geht. Darunter weiße Strümpfe, dann ein weißes Hemd, eine bronzene Weste und darüber einen Gehrock-Mantel, der auch so knielang ist und der ist definitiv mein Lieblingsstück.
3: Ja, und ich durfte ein langes Kleid haben, beziehungsweise eigentlich ist es Rock und Corsage getrennt voneinander. Großer Rock, langer Rock mit mehreren verschiedenen Lagen. Die Corsage. Und das Beste daran ist tatsächlich der Reißverschluss.
1: Ja, klingt nach ziemlich viel Klamotte auf jeden Fall. Und Hessentag ist ja immer im Sommer, da kann schon mal ganz schön heiß werden. Heißt, wird das irgendwie zur kleinen Sauna da drin?
3: Also wir haben ja schon versucht, bei der Stoffauswahl darauf zu achten und auch aus den Erfahrungen vom letzten Hessentag zu lernen. Und da haben wir jetzt schon drauf geachtet, dass es von dem Kleid her auch deutlich leichter wird vom Stoff her und dass man es auch im Sommer tragen kann. Wobei wir eben schon die Späße gemacht haben, dass wir noch Kühlakkus einnähen können unter den Rock.
2: Ich könnte mir trotzdem vorstellen, dass das Ganze zu Sauna wird. Aber unser Schneider hat da wirklich super Arbeit geleistet. Hat auch das Ganze so konzipiert, dass die Weste von hinten nochmal einen leichteren Stoff hat, dass man da nicht so schwitzt.
1: Ja, an sich habe ich rausgehört, ihr seid schon ziemlich zufrieden. Aber wenn es irgendwie ein modernes Extra geben würde für dieses traditionelle Gewand, was würdet ihr dran so reinschmuggeln?
3: Ich habe das moderne Extra ja eigentlich schon eingebaut mit dem Reißverschluss.
1: Ah ja.
3: Das ist definitiv aus Komfortgründen sehr praktisch. Ansonsten bin ich eigentlich sehr glücklich, so wie es rausgekommen ist.
2: Also ich bin zufrieden damit, wie es ist. Und ich habe quasi in meinem Outfit das moderne Extra mit, ich darf meine Brille anlassen, weil damals gab es ja auch keine Brillen. Und was mir ein bisschen fehlt, ist eine Uhr. Ich gerne Uhr trage, aber gab es zu der Zeit halt nicht. Deswegen gibt es die Option nicht. Und was mir bei dir noch einfällt, du wolltest Taschen in deinem Kleid drin haben.
3: Aber ich kriege eine zusätzliche Handtasche noch.
1: Ja, dann immerhin. Man kann ja auch nicht immer alles haben. Also dann wisst ihr auch nicht, wie spät es ist, wenn ihr keine Uhr habt. Also von daher kein Stress am Hessentag. Mit der traditionellen Kleidung präsentieren Annalena und Timo nicht nur sich selbst, sondern eben auch ein Stück Idsteiner Geschichte und Brauchtum. Ein Auftritt, der zeigt, die Vorbereitung auf den Hessentag 2027, die laufen schon und die Vorfreude, die wächst auch ganz ordentlich.

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1: Meine liebe Kim, ein Gute und schön, dass du mal wieder bei mir im Studio bist.
2: Ja, hi, ich bin Andi.
1: Das freut mich sehr und wir widmen uns jetzt einer Frage. Wahrscheinlich ist es die Frage nach sein oder nicht sein, ist die Frage kaufen oder weiter mieten. So, jetzt bist du dran.
2: Ja, also das ist tatsächlich eine sehr spannende Frage.
1: Und die Antwort ist wahrscheinlich, fängt an mit, es kommt drauf an, lass mich raten.
2: Ja, es kommt drauf an tatsächlich, obwohl so ein paar Zeichen doch eher Richtung einer gewissen Richtung tendieren, sage ich mal. Ja,
1: erzähl mir mehr davon.
2: Um den Spannungsbogen aufrecht zu halten. Ja. Genau, also prinzipiell ist es so, wir sind natürlich mit ganz vielen Kollegen aus Deutschland im Kontakt und besprechen auch immer diese Entwicklung, kaufen oder mieten. Mhm. Und in vielen Städten beobachten wir einfach, dass die Wohnkosten natürlich immer weiter steigen, während die Einkommen leider nur moderat zulegen. Und natürlich besonders Mieten entwickeln sich extrem dynamisch nach oben und belasten dadurch viele Haushalte.
1: Ab wann spricht man denn von einer Mietbelastung, dass die extrem problematisch dann ist?
2: Also man kann eigentlich sagen, kritisch wird es, wenn rund 30% des Nettoeinkommens für die Miete aufgewendet wird. Und für Haushalte mit etwas geringerem Einkommen ist diese Grenze oft natürlich ziemlich schnell erreicht.
1: Das kann ich mir vorstellen, aber gleichzeitig hört man trotzdem immer wieder, dass sich der Immobilienkauf wieder mehr lohnt.
2: Ja, das stimmt.
1: Woran liegt das?
2: Das Verhältnis von Miete zu Einkommen hat sich in vielen Regionen ungünstig entwickelt. Mhm. Und zwar ungünstiger auch als das Verhältnis von Kaufpreis zu Einkommen. Mhm. Und in einigen Gegenden sind Kaufpreise ja auch mittlerweile wieder etwas gesunken oder stabil geblieben, wodurch natürlich der Erwerb von Wohneigentum wieder realistischer wird.
1: Klingt zwar komisch, aber bedeutet das, dass Kaufen dann trotzdem günstiger sein kann als Mieten?
2: In vielen Fällen ja. Also die monatliche Finanzierung eines Eigenheims kann durchaus auf einem ähnlichen oder sogar niedrigeren Niveau liegen als die Miete für eine vergleichbare Immobilie.
1: Witzig eigentlich, ja.
2: Ja, und das natürlich auch mit dem Unterschied, dass man letztendlich langfristig auch Vermögen aufbaut.
1: Sollte sich, glaube ich, jeder mal dann irgendwie überlegen, ob das irgendwie in Frage kommt, wenn du natürlich auch was findest, ja, ganz klar. Aber was spricht denn noch aktuell für einen Immobilienkauf?
2: Ja, letztendlich ist es so, dass die Käufer natürlich von dem stabilen Zinsniveau, was wir derzeit haben, profitieren. Wir haben natürlich auf der Käuferebene einen größeren Verhandlungsspielraum. Wir sprechen von dem sogenannten Käufermarkt und nicht mehr von dem Verkäufermarkt. Mhm. Und auf Seiten der Käufer ist es natürlich auch ein entspannterer Markt. Ja, und das schafft natürlich bessere Voraussetzungen einfach. Und das führt dazu, dass man sich gut vorbereiten kann, wenn man Kaufinteressent ist.
1: Was rätst du denn unseren Zuhörerinnen und Zuhörern, die jetzt vielleicht sagen, oh, ich bin mir noch ein bisschen unsicher, lohnt sich das für mich, was soll ich machen?
2: Also super gerne einfach mal bei uns melden. Wir können da gerne ganz offen mal drüber sprechen, auch ganz unverbindlich. Ich glaube, hier ist einfach eine individuelle Beratung entscheidend. Ja? Und zwar nicht nur bei uns, sondern auch vielleicht über von Poll Finance. Das sind ja auch die Kollegen, die sitzen bei uns.
1: Genau,
2: die können hier einfach wirklich mal so ein bisschen in die Zahlen schauen, was ist denn möglich zu finanzieren, wo liegt man da monatlich, und auf dieser Basis können wir dann wiederum gucken, finden wir da vielleicht was Schönes.
1: Super gut, danke dir. Jetzt wisst ihr Bescheid.
2: Ja, sehr gerne.
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1: Ich bin Jan-Henner Reitze. Im Iran-Krieg soll der Abschluss eines ersten Friedensabkommens kurz bevorstehen. Vom Vermittler Pakistan heißt es, der Deal werde in den nächsten 24 Stunden offiziell gemacht. Auch US-Präsident Donald Trump und die iranische Führung haben schon signalisiert, dass eine Einigung bevorsteht.
2: Im Gespräch ist im Moment zunächst ein Rahmenabkommen zur Beendigung des Kriegs zwischen dem Iran und den USA. Dieses könnte Ausgangspunkt für vertiefte Verhandlungen innerhalb eines Zeitrahmens von 60 Tagen sein. Laut Trump sieht die Vereinbarung eine Öffnung der für den weltweiten Handel mit Öl, Gas und Dünger wichtigen Straße von Hormuz vor. Der Deal soll außerdem dazu führen, dass das iranische Atomprogramm zurückgebaut wird und die USA das angereicherte Uran erhalten, das sonst theoretisch für den Bau von Atomwaffen genutzt werden könnte. David Riemer, Nachrichtenredaktion.
1: Die hohen Spritpreise wirken sich auf die Alltagsgewohnheiten von vielen Menschen in Deutschland aus, die Auto fahren. Fast ein Drittel von ihnen lässt das Auto häufiger stehen, zeigt eine Umfrage im Auftrag der Teambank. Außerdem sagen 41% der Befragten im Vergleich zu vor einem Jahr nach Abzug ihrer Fixkosten weniger Geld zur Verfügung zu haben. An einem Strand in Sydney ist eine Schwimmerin von einem Hai angegriffen und lebensgefährlich verletzt worden. Andere Menschen in der Nähe zogen die Frau aus dem Wasser, die mit einem Hubschrauber ins Krankenhaus geflogen wurde. Der Strand wurde geschlossen. Angriffe von Haien kommen in Australien häufiger vor. Und zum Fußball. In den USA, Kanada und Mexiko bricht gerade der dritte WM-Tag an, also der Tag vor dem Auftaktspiel der deutschen Nationalmannschaft, die morgen im ersten Gruppenspiel in Houston auf Curaçao trifft. Heute steht die Anreise aus dem DFB-WM-Quartier in Winston-Salem an.
3: Es wird ein Kurztrip nach Texas. Die Spieler werden am Vormittag nochmal hier in Winston-Salem trainieren und dann erst nach Houston fliegen, rund 2,5 Stunden lang. Ein Abschlusstraining im dortigen Stadion gibt es dann nicht mehr. Morgen zur US-Mittagszeit wird das Spiel dann angepfiffen, trotz der Hitze aber kein Problem, denn das Stadion ist überdacht und klimatisiert. Und direkt nach dem Spiel geht's dann wieder in den Flieger. Curaçao soll ein Aufbaugegner werden, er kann im schlimmsten Fall aber auch für eine Blamage sorgen. Thomas Bremser, Winston-Salem.
1: Heute Abend um 21 Uhr deutscher Zeit startet die Schweiz ins WM-Turnier. Erster Gruppengegner ist Katar.
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1: Lesen kann manchmal ganz schön mutig machen, vor allem, wenn man dabei vor anderen laut vorliest. Und genau darum geht's beim Projekt Leseritter. Hier lernen Grundschulkids in 8 Einheiten gemeinsam mit Schauspielern der Wiesbadener Schauspielschule, wie Geschichten lebendig werden und wie viel Kraft in der eigenen Stimme steckt. Ganz ohne Notendruck, dafür allerdings mit jede Menge Spaß. Und wer so fleißig geübt hat, der wird am Ende sogar belohnt und im Rathaus zum Leseritter geschlagen. Alrun Schössler ist Vorsitzende der Wiesbaden Stiftung und sie ist total überzeugt vom Leseritter-Projekt.
2: Die Idee zum Leseritter-Projekt ist entstanden, weil uns aufgefallen ist, und das belegen Studien auch, dass Kinder zunehmend nicht mehr flüssig lesen können. Und wir haben einfach überlegt, welchen Beitrag können wir leisten, auf eine spielerische Art und Weise. Die Idee ist super, sie ist nachgefragt. Wir arbeiten derzeit mit 6 Grundschulen zusammen. Wir würden gerne noch mit mehr Grundschulen zusammenarbeiten. Die melden uns zurück, dass noch mehr Kinder gerne teilnehmen würden. Und dafür brauchen wir natürlich immer Unterstützung. Wir machen wirklich, was wir können.
1: Unser Oberbürgermeister Gerd Uwemende, der hatte die große Ehre, die Kids zu Leserittern zu schlagen. Und es hat ihm ordentlich Spaß gemacht.
3: Ich mache das immer sehr gerne. Es ist natürlich ein bisschen antiquiert, wenn man ehrlich ist, aber die Kinder nehmen das als Wertschätzung auf. Sie wissen, die werden für etwas gewürdigt, was sie geleistet haben. Und auch diese Anerkennung von Leistung ist, glaube ich, ganz wichtig. Und deswegen, es sieht einfach auch schön aus. Und die Kinder sitzen ein bisschen verschüchtert und ein bisschen ängstlich da, wenn ich mit dem großen Schwert komme. Aber am meisten genießen sie es. Lest weiter, bleibt dem Buch treu. Das ist etwas ganz Besonderes. Ist der Schlüssel für neue Welten, das ist ein Schlüssel zur Fantasie. Das kann kein Video, das kann kein elektronisches Medium ersetzen, was Bücher können.
1: Also Kids, fleißig weiterlesen. Die frisch ernannten Leseritter, die hatten jede Menge Spaß beim Lernen, aber auch bei der Zeremonie.
4: Es hat sehr viel Spaß gemacht und ich habe Freude am Lesen gefunden.
5: Also mir hat es sehr, sehr gut gefallen und wir haben viele Spiele gespielt und wir haben auch ein Buch gelesen, das hieß Die Sack-und-Such-Maschine und ich fand einfach sehr gut. Ich wurde halt mit allem besser, weil Übung macht halt den Meister.
6: Mir hat sehr viel Spaß gemacht und ich habe gelernt, dass man bei jedem Satz ein Zeichen eine andere Betonung setzen muss. Ja, ich mag ein Buch, das heißt Die beste Spionage der Welt. Das ist ein Kinderkrimi.
1: Also Lesen ist mehr als nur Buchstaben aneinander rein. Es macht Mut, stärkt das Selbstvertrauen und kann richtig Spaß machen. Also richtig starke Aktion finden wir und Glückwunsch an die neuen Leseritter.

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1: Ihr Lieben, es ist soweit. In diesem Sommer erfährt die gesamte Menschheit die Wahrheit.
2: Wenn Sie rausfinden würden, dass wir nicht allein sind. Wenn es Ihnen jemand zeigen, es beweisen würde. Würde Ihnen das Angst machen?
1: Hier ist er, ihr Lieben, Steven Spielbergs neuer Blockbuster, Disclosure Day, Tag der Wahrheit. Und zusammenfassend kann man Folgendes sagen.
3: Guten Morgen, Kansas City. Was erwartet uns heute? Lassen Sie uns... Heute ist...
1: Gut, das war jetzt Aliensprache, aber es geht darum, dass wir als Menschheit im Universum eben nicht alleine sind.
4: Die Menschen haben ein Recht auf die Wahrheit. Sie gehört allen 7 Milliarden Menschen.
2: Was ist los?
4: Du würdest mir nicht glauben, wenn ich es dir sage. Deshalb zeige ich es dir.
2: Was wirst du tun?
4: Ich enthülle es. Vor der ganzen Welt. Und zwar alles.
1: Und das Schöne ist, das Drehbuch basiert auf einer Geschichte von Steven Spielberg. Er hat den Film selbst konzipiert und inszeniert. Schaut ihn euch deswegen auf jeden Fall auf der großen Leinwand an. In diesem Sinne, ab ins Kino mit euch.
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0: Kurz vor der offiziellen Verkündung stehen, heißt es nicht nur von US-Präsident Donald Trump, sondern auch aus der iranischen Führung und vom Vermittler Katar. Diese erste Vereinbarung soll aber nur die Grundlage sein für eine langfristige Lösung, die noch verhandelt werden muss. Vor den Landtagswahlen Ende September in Sachsen-Anhalt und Mecklenburg-Vorpommern warnen mehrere führende CDU-Politiker ihre Partei vor einer Zusammenarbeit mit der AfD. In dem Moment, in dem die CDU der AfD die Hand reiche, sei sie kaputt, sagte etwa der Vorsitzende des Arbeitnehmerflügels der Union Dennis Radke der Frankfurter Allgemeinen Sonntagszeitung.
1: Auch der Hamburger CDU-Vorsitzende Thering warnt vor jeder Form der Zusammenarbeit. Sollte es nach den Wahlen im September dazu kommen, erwartet er massive Verwerfungen in der Partei. Das wäre der Anfang vom Ende, so Thering wörtlich. Die CDU schließt per Parteitagsbeschluss eine Zusammenarbeit mit AfD und Linken aus. In Sachsen-Anhalt und Mecklenburg-Vorpommern liegt die AfD in Umfragen allerdings klar vorn. NRW-Innenminister Reul bezeichnete die AfD als, Zitat, größte Gefahr für unsere Demokratie. David Riemer, Nachrichtenredaktion.
0: Großbritannien hat heute seine Monarchie gefeiert. Bei der traditionellen Parade Trooping the Colour fuhr unter anderem das Königspaar Camilla und Charles in einer Kutsche durch London. Tausende Menschen verfolgten die Parade am Straßenrand. Und zum Fußball. Die deutsche Nationalmannschaft startet morgen mit ihrem ersten Gruppenspiel gegen Curaçao in die WM. Nach einem Abschlusstraining steht heute noch die Reise vom WM-Quartier in Winston-Salem zum Spielort in Houston an. Mit der Mannschaft unterwegs für uns ist WM-Reporter Thomas Bremser. Thomas, wie geht's denn der deutschen Mannschaft?
2: Ja, alle fit. Manuel Neuer fliegt ja hier seit Tagen schon wieder durchs Tor beim Training. Die Wade hält. Und ich muss auch sagen, die Stimmung ist sehr gelöst. Beim Training lachen die Spieler viel, ärgern sich auch immer mal gegenseitig. Im Quartier selbst haben sie Spaß bei Kunstsprüngen, in dem Pool oder beim Basketball. Und Dennis Undorf und Co. wurden auch schon im örtlichen Lidl gesichtet.
3: Ich finde es halt gut, dass du Freigang hast. Du kannst halt viel machen.
4: Freigang ist stark, Dennis.
3: Ja, sagt man das nicht so?
4: Wenn du im Gefängnis wärst, schon. Ja.
2: Also man hört es auch hier. Viel gute Laune bisher im deutschen Team.
0: Dankeschön, Thomas. Angepfiffen wird der deutsche WM-Auftakt morgen gegen Curaçao um 19 Uhr deutscher Zeit.
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1: 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Die deutsche Nationalmannschaft steigt Sonntag gegen Curaçao ins Turnier ein. Nur einer ist dieses Jahr nicht mit dabei. Einer der legendärsten und kultigsten Stimmen im deutschen Sport. Bela Reti, unser Wiesbadener Kultkommentator. Für uns ist es irgendwie total komisch und ungewohnt für Bela. Die erste WM seit gefühlt einer Ewigkeit. Für dir nicht kommentiert.
2: Grundsätzlich bei mir die WM immer ganz weit oben im Bewusstsein, weil ich ja selbst an 10 Weltmeisterschaften teilgenommen habe. Wahnsinn. 2-mal als Redakteur und Stückemacher und 8-mal als Live-Kommentator. Insofern ist WM so ein bisschen mein Baby. Klar gibt es kritische Stimmen zu Recht, aber das aufgeblasene Feld, die teuren Preise, die Einreise bei den Amerikanern. Aber das ist alles richtig. Trotzdem, WM ist für mich WM. Ich freue mich.
1: Ja, im Internet, da gibt es schon richtig viele Kommentare von Leuten, die sich wünschen, dass unser Wiesbadener Kultkommentator noch irgendwie schnell rüberfahren und für die WM ans Mikro muss.
2: Das ehrt mich sehr, das Netz explodiert gerade, weil die alle sagen, Bela, komm wieder. Ja. Aber alles hat seine Zeit. Ich bin seit 3,5 Jahren in Rente. Mein letztes Spiel war ja in Katar, das Halbfinale zwischen Marokko und Frankreich am eigenen Geburtstag. Also mehr Highlight geht nicht.
1: Also unser Bela Reti dieses Jahr total ungewohnt. Zum ersten Mal müssen wir bei einer WM auf seine Kommentare verzichten. Die Frage ist nur, wie guckt denn Bela jetzt die Spiele? Wird er vielleicht daheim im Wohnzimmer irgendwie kommentiert?
2: Nein, das ist ja der Luxus, den ich mir leisten kann. Da kann man sich ein kleines Getränk dahinstellen und auch ein bisschen rausgehen oder mal einfach nicht so konzentriert gucken, sondern einfach so als Unterhaltung wahrnehmen. Ich kommentiere das Gott sei Dank nicht, habe ich lange genug gemacht.
1: Ja, also die gute Nachricht, die WM findet statt. Heute Abend geht's los. Die schlechte Kultkommentator Bela Reti kommentiert dieses Jahr zum ersten Mal seit gefühlt einer Ewigkeit kein WM-Spiel. Aber seine Kommentare zu WM, die gibt's natürlich trotzdem. Und zwar hier bei uns. Immer montags und dienstags im Ballgeflüster.

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1: Heute mal wieder ein Namensvetter von mir zu Gast. Andreas Renz ist da, Fachanwalt für Steuerrecht. Gude.
2: Gute, Andreas.
1: Schön, dass du bei mir bist. Und wenn wir es vom Steuerrecht jetzt haben, müssen wir natürlich erstmal klären, die Steuererklärung. Ja? Ganz großes Ding. Wer muss sie machen? Wer kann sie machen? Wer sollte sie machen? Fangen wir so doch mal an.
2: Ja. Das ist natürlich ein Riesenthema.
1: Ja, riesengroß.
2: Bei Unternehmern, da brauche ich nichts zu sagen, dass die natürlich Steuererklärungen machen müssen, das ist klar. Bei Arbeitnehmern ist schon so ein Thema. Die wissen oft nicht so genau, soll ich eine machen? Muss ich eine machen? Da sind im Gesetz so ein paar Regelungen drin, wann Arbeitnehmer, die haben ja ohnehin schon Lohnsteuerabzug.
1: Genau, richtig.
2: Und das ist ja damit abgegolten.
1: Ja.
2: Wann die aber trotzdem noch eine machen müssen, ist zum Beispiel, hatten wir in den letzten Jahren ja oft so das Thema Kurzarbeitergeld oder generell Arbeitslosengeld.
1: Ja.
2: Diese Leistungen sind zwar steuerfrei, die fließen dann aber trotzdem nochmal in die Besteuerung mit einem Progressionsvorbehalt ein. Genauso bei Elterngeld ist auch so ein Thema, wo man dann auf einmal Steuererklärungen abgeben muss. Oder was noch einfacher ist, Beispiel bei Ehegatten, wenn die nicht die Steuerklasse 4-4 haben, sondern zum Beispiel die Kombi 3-5 oder so ein Faktorverfahren, 4-Faktor, dann sind die tatsächlich vom Gesetz her verpflichtet, eine Steuererklärung zu machen.
1: Das heißt, da kommt die große Überraschung dann, wenn dann sich das Finanzamt meldet und sagt, wo ist neue Steuererklärung?
2: Ne? Die melden sich dann schon, weil die haben ja all diese Daten elektronisch heutzutage vorliegen. Ja? Wo es jetzt wieder interessant wäre, eine Steuererklärung freiwillig zu machen, was manche aber auch nicht machen, weil sie sagen, ich habe ja schon Lohnsteuer bezahlt, ich will mich mit dem Thema gar nicht auseinandersetzen.
1: Genau, wo man sagt, man kann doch immer noch ein bisschen was rausholen, oder?
2: Natürlich, es gibt gerade so besondere Fälle, wo man was rausholen kann, sind die, wo jemand zum Beispiel mitten im Jahr anfängt zu arbeiten. Der war vorher noch studiert, hat noch Studienkosten gehabt oder vielleicht sogar Promotionskosten.
1: Ja, genau, Arzt,
2: könnte sein. Fängt dann an als Assistenzarzt, hier, Uniklinik, Mainz, was weiß ich, zum Beispiel.
1: Ja,
2: genau. Hatte ich auch schon so Fälle gehabt. Und da kann echt was zurückkommen. Ja. Also gerade weil der Tarif, der auf den Lohn im Monat angewendet wird, ist ein Jahrestarif. Die zahlen praktisch pro Monat so viel Steuer, wie wenn sie das ganze Jahr gearbeitet hätten.
1: Ach, haben sie aber gar nicht, wenn sie erst mit dem Jahr angefangen haben. Das ist interessant, sehr gut. Gut zu wissen.
2: Wichtig, ja.
1: Dann danke schon mal für den Tipp, das ist ja super wichtig. Ja. Jetzt ist aber die Frage, wie sieht es denn aus bei den Älteren in unserer Bevölkerung, bei den Rentnerinnen und Rentnern? Sagen die, muss ich eh nicht machen oder macht es da auch Sinn oder kannst du auch irgendwo gefährlich werden?
2: Da kann es auch gefährlich werden. Die meinen dann, sie sind im Ruhestand, die Rentner, und jetzt
1: muss nichts mehr machen.
2: Ruhe hat mit Finanzamt nichts mehr zu tun. Aber da steht nirgends, das ist jetzt geschrieben. Das ist so ein Irrglaube. Viele glauben. Okay. Da bin ich auch schon zu mir gekommen und haben gesagt, ich bin doch jetzt Rentner, ich muss keine Steuererklärung mehr abgeben. Nee, weit gefehlt. Also sobald man dann mehr als eine Rente hat und manche haben dann noch Betriebsrente oder vielleicht noch die Witwenrente, dann können die vom Einkommen her so hoch sein, in der Regel, dass sie auch Steuern zahlen müssen. Ich meine, viele sind sich dessen bewusst, aber die anderen, die das einfach so laufen lassen und sagen, oh ja, das Finanzamt meldet sich ja nicht. Da kann dann irgendwann nach 5-6 Jahren kommt das Finanzamt, die kommen ja von der Deutschen Rentenversicherung diese Mitteilungen und checken das dann immer mal wieder. Und dann bekommen die eine Aufforderung, für mehrere Jahre Rückwärtssteuererklärungen abzugeben. Und wenn man sich schon nicht darum kümmert, kann das auch eine Steuererziehung sein. Ja?
1: Dann kann das vor allem auch richtig, richtig teuer werden oder strafbar, im allerschlimmsten Fall sogar. Aber dann kommt natürlich ihr auch wieder dann mit ins Spiel. Also wenn ihr mehr Fragen zu diesem Thema noch habt, wendet euch gerne an den Anwalt eures Vertrauens.
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1: Ja, bei uns entscheidet Hammer und Nagel über Sieg und Niederlage. Und deswegen stehe ich vor einem massiven Baumstamm heute mit einem Ex-Nationalspieler. Ich glaube, 259 Spiele für die deutsche Nationalmannschaft. Stefan Blöcher, unsere Wiesbadener Hockeylegende. Stefan, du bist selbst Vize-Weltmeister geworden. Was traust du denn Deutschland zu?
2: Ja, ich hoffe, dass sie die Vorrunde überstehen. Und wenn sie die Vorrunde überstehen, wenn sie eine Mannschaft werden, Teamgeist entsteht, kann die Mannschaft alles erreichen. Ich hoffe natürlich für Deutschland, für uns, für den Weltmeistertitel. Und deswegen nageln wir jetzt die Jungs zur WM.
1: Schauen wir mal. Stefan, wir haben uns festgelegt, du als Ex-Deutschland-Nationalspieler trittst natürlich an für Deutschland. Deswegen hast du dich auch schon sehr, sehr modisch gekleidet. Ich bin die anderen, also in dem Fall Curaçao, ja, blau, Nationalflagge. Und Blue Curaçao im Glas darf natürlich auch nicht fehlen, trinke ich gleich auch. Dann werden wir natürlich diesen curaçaoischen Sieg feiern, hoffentlich, mit meinem Nagel. Und ansonsten, jeder hat einen Nagel. Wir hämmern gleich abwechselnd drauf los. Und der Nagel, der zuerst im Baumstamm steckt, dessen Mannschaft gewinnt. Soweit klar, Stefan?
2: Soweit klar, wunderbar. Also ich glaube, ich werde den Nagel-Contest gewinnen und damit Deutschland den ersten Sieg garantieren.
1: Sehr gut, dann fehlt nur noch eins. Wir müssen kurz einmal Haltung annehmen für die offizielle Nagelsionalhymne.

0: ich sagen. Stefan, auf los geht's los. Du darfst starten.
1: Dein Hammer, dein Nagel. Und? War schon mal gut. War schon mal zu gut eigentlich. Oh, schon schief bei Curaçao. Eieiei.
0: Oh. Ja, jetzt kommt noch Deutschland langsam ins Schwanken.
1: Da trinke ich doch mal einen Schluck Blue Curaçao an der Stelle.
0: Oh.
2: Ja. Da trink du dir mal Blue Curaçao. Hm.
0: Ich denke mir das schön. Oh, Deutschland wieder ganz
2: Deutschland.
0: Stark.
2: Deutschland.
0: Oh, Blue Curaçao hat nicht geholfen.
2: Deutschland.
1: Stefan, du hast schon öfter genagelt in deinem Leben, kann das sein?
2: Ja. Mhm. Gewisses Trainingslager.
1: Ich muss wieder gerade kommen und schaff's nicht hier. Das sieht ganz schlecht aus für Curaçao. Tut mir jetzt schon leid. Ja, der war gut, der war gut. Das war Lattentreffer.
2: Du musst mehr trinken, Tobi.
1: Ja, ich glaube auch. Gott sei Dank habe ich noch was da. Und vorbei.
2: Oh,
1: Deutschland ist schon
2: Deutschland,
1: fast drin.
2: Deutschland.
1: Ah, Curaçao wieder.
2: Das sieht nach einem klaren Sieg
1: für
2: Deutschland aus.
1: Ich wollte gerade sagen, das sind die letzten Meter kurz vorm Tor, Stefan. Oh, da war aber Curaçao auch nicht so schlecht
2: kurz
1: gerade.
2: Kurz vor Schluss, aber jetzt...
1: Das könnte sein, der letzte.
2: Oh! Zu viel gewonnen.
1: Da ist Curaçao wieder im Spiel, würde ich sagen. Ein Volltreffer und... Oh,
2: das war wirklich gut. Spannend.
1: Und jetzt aber Deutschland. Guck mal. Da ist noch ein bisschen... Ja? Deutschland hat noch nicht gewonnen, ne? Also, wir müssen rein. Curaçao, das ganze Land steht hinter mir. Oh! Mit eng.
2: So, und jetzt ganz
1: es geht auch
2: sicher,
1: unentschieden.
2: Das Kurzverschluss, 90. Minute und Sieg.
1: Oh, passt, wackelt, hat Luft. Deutschland gewinnt. Wir haben es vorher genagelt. Stefan, erster Sieg für Deutschland in der Gruppe. Ihr wisst jetzt schon, wie es ausgeht. Müsst ihr gar nicht gucken, aber 19 Uhr geht ja noch.
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1: Ich bin Jan-Henner Reitzer. Wegen des Iran-Kriegs sind die Spritpreise nach wie vor hoch. Einer YouGov-Umfrage im Auftrag der Teambank zur Folge lässt fast ein Drittel der Autofahrerinnen und Autofahrer in Deutschland das Fahrzeug deshalb öfter stehen.
2: Gefragt, wo sie am ehesten 100 Euro pro Monat einsteigen.

0: soll sich eine erste Lösung abzeichnen. Nicht nur US-Präsident Donald Trump, sondern auch von iranischer Seite und dem Vermittler Pakistan heißt es, dass ein abgestimmter Text für ein Friedensabkommen steht. In dem soll es auch um die Straße von Hormuz und das iranische Atomprogramm gehen. Das Abkommen soll allerdings auch nur die Grundlage für eine langfristige Einigung sein. Union und SPD wollen damit ein Sparsignal in finanziell schwierigen Zeiten senden. Der Bundestag verzichtet in diesem Jahr auf eine Erhöhung der Diäten. Gleichzeitig steigen die Bezüge der Abgeordneten allerdings in einigen Landtagen wie geplant.
1: Eigentlich wären die Diäten der Bundestagsabgeordneten zum 1. Juli um fast 500 Euro gestiegen, auf rund 12.330 Euro. Alle Fraktionen tragen den Verzicht mit. Dagegen greift die automatische Anpassung in mehreren Bundesländern weiter. Unter anderem in Bayern, Hessen, Nordrhein-Westfalen und Sachsen-Anhalt steigen die Diäten entsprechend der Lohnentwicklung. Begründet wird das meist mit Transparenz und festen Regeln. Kritik gibt es dort, wo gleichzeitig an anderer Stelle gespart wird. In Bayern etwa soll die Beamtenbesoldung verschoben werden, während die Diäten regulär steigen. David Riemer, Nachrichtenredaktion.
0: Auf einer Bundesstraße in der Nähe von Ingolstadt in Bayern ist ein Lastwagen frontal mit einem Auto zusammengestoßen. Ein 46 Jahre alter Mann, eine 44-jährige Frau sowie ihr gemeinsames 2 Jahre altes Kind in dem Auto kamen ums Leben. Der Lkw-Fahrer erlitt einen Schock. Wie es zu dem Unfall kam, ist noch unklar. Ein Gutachter soll das klären.
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Wir feiern die Hits der 90er hier in der Show, ihr Lieben. Könnt ihr euch noch an den Sommer 1996 erinnern? Wahrscheinlich nicht mehr ganz so gut, aber das ist auch überhaupt nicht schlimm. Denn tatsächlich war der Sommer 96 nicht besonders heiß. Mai und Juni waren recht schön, da ging es auch schon mal hoch bis auf 30 Grad. Aber die Sommermonate selbst, die waren eher so mittelprächtig. Vielleicht ist das aber auch der Grund dafür, dass uns dieser Sommerhit noch mehr Spaß gemacht hatte. Da schien nämlich sprichwörtlich die Sonne aus dem Radio bei dieser Nummer, oder? Los del Rio mit Macarena. Übrigens ein Song, den so ziemlich jeder laut mitgrölen kann. Die meisten aber nur an einer Stelle. Hey, Macarena! Ja, der Song, der ist als klassisches One-Hit-Wonder in die Geschichte eingegangen. Aber so ziemlich jeder kennt diesen genialen Gute-Laune-Hit, der eigentlich gar keiner sein soll. Bei dem Text geht es nämlich um ein Mädchen, das eine unbedeutende Affäre hat, während ihr Freund aus der Stadt ist. Sie betrügt ihn mit zwei Freunden, während er seinen Dienst in der Armee antritt. Außerdem geht es in Macarena um die Träume der jungen Frau, und zwar teure Klamotten zu kaufen, in New York zu leben und dort einen neuen Mann zu verführen. Die Nummer hat es also faustdick hinter den Ohren. Genauso wie der unverwechselbare Tanz dazu, den in den 90ern fast alle versuchten nachzuahmen. Mal mehr, mal weniger gut. Mittlerweile gibt es jedenfalls kaum noch eine Party, die ohne den Macarena-Tanz auskommt. Da muss einfach jeder die Hüften schwingen zu diesem kultigen Partykracher. Der Sommerhit des Jahres 1996 von Los del Rio.

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0: Wir feiern den Sound der 90er hier in unserer Show. Schön, dass ihr dabei seid. Und unser nächster Song war ein deutscher Nummer 1 Hit im Jahre 1995.
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0: Kaum zu glauben, aber der Titel ist bis heute auch nach über 30 Jahren Bandkarriere immer noch der einzige Nummer 1 Hit der Fantas. Sie ist weg. Und deshalb natürlich sind Thomas D., Smudo, Michi Beck und Andy Y. bis heute auch mächtig stolz auf die Nummer. Der Song trägt einen wesentlichen Anteil an ihrem großen Erfolg. Inzwischen sind die vier alle Millionäre und sogar sehr gut versichert. Schon lange vor der Einführung des Euro hatten die Fantas nämlich eine Versicherung abgeschlossen, die im Todesfall eines Bandmitglieds den verbliebenen dreien je 1 Million Mark auszahlen würde. Im Jahr 2004 ist es dann fast so weit gekommen, muss man sagen. Thomas E. war es nämlich, der mit seiner Familie im thailändischen Khao Lak in einen Tsunami geraten war und somit in Lebensgefahr. Überlebte aber Gott sei Dank nahezu unverletzt. Beinahe 1 Million bekommen, hahaha, waren die Worte, mit denen er sich anschließend bei seinen Bandkollegen per Telefon meldete. Da musste ich vor Erleichterung erstmal eine Runde flennen, sagte Smudo in einem Interview. Und die anderen waren bestimmt ähnlich erleichtert, denn die vier Jungs der Fantas verbindet auch, das muss man sagen, nach 30 Jahren immer noch eine sehr enge und tiefgründige Freundschaft.
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2: Ganz ehrlich, mehr 90er geht nicht als in dieser Sendung, ihr Lieben. Was die 90er ausgemacht hat? Vielfalt, Leidenschaft und Songs, die sich in die Seele gebrannt haben. Und heute bringen wir euch genau das zurück ins Radio. Pur, direkt und mit jeder Menge Herzblut. Wir lieben die 90er.
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Ja, ihr Lieben, wir feiern die Hits der 90er hier in der Show und dazu gehört doch auch dieses süße Mädel aus Dänemark mit ihren geflochtenen blonden Zöpfchen. Und jung war sie wirklich, 23 Jahre nämlich nur, Wakefield mit ihrem Nummer 1-Hit aus dem Jahr 1994. Attraktiv sieht sie übrigens auch heute noch aus, fast 30 Jahre später. Aber kommen wir mal weg davon und sprechen lieber über den Song, der auf keiner 90er-Party fehlen darf. Sunny Charlotte Carlson heißt Wakefield mit richtigem Namen. Ganz lustig, Wakefield ist der Nachname ihrer früheren Englischlehrerin und die junge Sunny sang ursprünglich in der Band ihres Bruders und verdiente sich ein bisschen Taschengeld als Fotomodel, bevor sie 1994 den internationalen Durchbruch schaffte. Platz 1 in Deutschland, England, der Schweiz, Italien und Irland. Weltweit verkaufte sich der Song über 2 Millionen Mal. Musik macht Sunny heute auch noch, zwar nicht mehr so erfolgreich, wie sie noch als Wakefield war, aber sie ist glücklich dabei, kann durch ihre Musik Themen ansprechen, die sie bewegen, wie zum Beispiel die gleichgeschlechtliche Liebe in all ihren Facetten, und dass sie immer noch auf die Zeit der 90er reduziert wird, stört sie überhaupt nicht. Vielmehr sagt sie, es ist doch toll, dass die Menschen sie noch erkennen. Was Besseres gibt's doch gar nicht, sagt sie. Und das alles hat sie diesem Riesenhit zu verdanken. Wakefield mit Saturday Night, jetzt in unserer 90er-Show.

Ihr hört immer noch die 90er-Show, ihr Lieben. Kennt ihr noch diesen Welthit von Whitney Houston? I will always love you. Damit feierte sie im Jahre 1992 einen Mega-Erfolg. Die Nummer führte in Deutschland, in Österreich, der Schweiz, in Großbritannien und den USA die Hitlisten an. Über Jahre hinweg war der Song in den USA sogar die meistverkaufte Single. Ursprünglich ist die Nummer von Dolly Parton aus den 70ern und sie hatte den Song für ihren damaligen langjährigen Partner geschrieben. Ihr Ziel war es, zum Ausdruck zu bringen, wie sehr sie das schätzt, was er für sie tut und wie sehr sie ihn liebt. Trotz der wunderschönen Textzeilen war der Erfolg eher mäßig. Erst Whitney Houston schaffte es dann in den 90ern mit ihrer einzigartigen Stimme den Song zu einem Welthit zu machen. Für I Will Always Love You gab es einen Grammy, 2 American Music Awards und weltweit noch zahlreiche weitere Preise. Das Ganze riss auch nach Whitney Houstons Tod nicht ab, denn die Nummer schaffte es plötzlich noch einmal in die Billboard Top 100 Charts. Ein Song der ganz großen Gefühle und diese Gefühlsshow gab es auch auf der Kinoleinwand zu sehen, ja, im Film Bodyguard mit Kevin Costner an der Seite von Whitney Houston. Der Song ist offizieller Soundtrack zum Film. Einfach ein legendärer Hit für einen sensationellen Film von der unvergessenen Whitney Houston. I will always love you.

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1: Ich bin Jan-Henner Reitzen. Im Iran-Krieg soll der Abschluss eines ersten Friedensabkommens kurz bevorstehen. Vom Vermittler Pakistan heißt es, der Deal werde in den nächsten 24 Stunden offiziell gemacht. Auch US-Präsident Donald Trump, der morgen 80 Jahre alt wird, und die iranische Führung hatten schon signalisiert, dass eine Einigung kommt.
2: Im Gespräch ist im Moment zunächst ein Rahmenabkommen zur Beendigung des Kriegs zwischen dem Iran und den USA. Dieses könnte Ausgangspunkt für vertiefte Verhandlungen innerhalb eines Zeitrahmens von 60 Tagen sein. Laut Trump sieht die Vereinbarung eine Öffnung der für den weltweiten Handel mit Öl, Gas und Dünger wichtigen Straße von Hormuz vor. Der Deal soll außerdem dazu führen, dass das iranische Atomprogramm zurückgebaut wird und die USA das angereicherte Uran erhalten, das sonst theoretisch für den Bau von Atomwaffen genutzt werden könnte. David Riemer, Nachrichtenredaktion.
1: Die hohen Spritpreise wirken sich auf Alltagsgewohnheiten von vielen Menschen in

0: Versicherung abzuschließen, müsse sich mehr lohnen, sagte Waken den Zeitungen der Funke Mediengruppe.
1: Reichen die eigenen Mittel von Pflegebedürftigen nicht aus, springt meist der Staat ein. Auch die gezahlten Beiträge zur Pflichtversicherung decken oft nur einen Teil der Kosten. Gesundheitsministerin Waken will die private Vorsorge deshalb attraktiver machen. Pflegezusatzversicherungen sind heute bis zu einer jährlichen Höchstgrenze von 1.900 Euro für Angestellte und Beamte und 2.800 Euro für Selbstständige steuerlich absetzbar. Allerdings sind in dem Höchstbetrag auch schon die Kosten für die Kranken- und Pflegepflichtversicherung enthalten. Katrin Müller, Nachrichtenredaktion.
0: Und zum Fußball. Bei der WM starten heute Abend um 21 Uhr deutscher Zeit Katar und die Schweiz ins Turnier. Außerdem wird um Mitternacht das Spiel Brasilien gegen Marokko angepfiffen. In der Gruppe C treffen dann auch noch Haiti und Schottland aufeinander. Um 6 Uhr deutscher Zeit morgen spielt die Türkei in ihrem ersten Gruppenspiel gegen Australien.
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4: Stunde 2 unserer 90er-Show und in dieser Sendung geht es nicht um Retro. Nein, es geht um das Original. Und die Originale feiern wir auch. Die 90er haben nämlich Musik gemacht, die heute immer noch gut funktioniert. Und wir holen sie für euch zurück ins Radio. 100% Hits, 100% Gefühl, 100% 90er.
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Richtig starker 90er-Sound hier in der Show. Ihr Lieben, könnt ihr euch noch an diesen 90er-Kulthit erinnern von Snap? The Power aus dem Jahr 1990, das Jahr, in dem die 90er begannen, aber auch der Zeitpunkt, zu dem der Eurodance geboren wurde. Und wie Adam und Eva für den Beginn der Menschheit stehen, stehen sie für den Beginn des Eurodance. Snap. Und was noch cooler ist, das Ganze ist gar nicht mal so weit weg von uns passiert, nämlich in Frankfurt. Die Produzenten Michael Münzing und Luca Ancelotti waren es, die auch diesen Hit, I Got The Power, zum Leben erweckten. Für den Song wollten sie damals übrigens noch die Soul-Stimme einer Frau haben. Dabei dachten sie zuerst noch an Chaka Khan, nur die hatte leider wenig Interesse an der Nummer und schlug ihre Background-Sängerin Penny Ford vor. Und es dauerte nicht lange, bis Penny im Frankfurter Studio stand. In einem Interview hat sie mir zu ihrer ersten Aufnahme einmal gesagt, sie sei einfach ins Studio gesteckt worden, mit einer Packung Kippen und einer Pulle Shampoos, und dann habe sie zur Musik einfach mal drauf losgesungen. Penny fand, das war ein schreckliches Erlebnis, denn sie dachte sich, das passe doch alles nicht zusammen, der Song und ihre Stimme klingen schrecklich und sie hoffe, die Aufnahmen nie wieder hören zu müssen. Tja, falsch gedacht, denn The Power wurde zum Nummer 1-Hit in Großbritannien, in den USA und in der Schweiz. In Deutschland erreichten Snap den zweiten Platz der Singlecharts und waren insgesamt 32 Wochen gelistet, und man konnte mit Fug und Recht behaupten, der Eurodance war geboren. Durch diesen Hit, The Power.

Wenn ich euch frage, was waren für euch echte 90er Sommerhits, dann bin ich mir sicher, dass es nicht lange dauert, bis dieser Song über eure Lippen kommt. Mit Bailando. Und definitiv ist das einer der großen Sommerhits der 90er Jahre. Auch wenn die Nummer recht spät kam, 1998 nämlich. Auf Deutsch heißt Bailando übrigens Tanzen. Und das muss man doch, wenn dieser Song im Radio läuft, ganz automatisch. Marie-José van der Kolk, wie Luna mit richtigem Namen heißt, sagte einmal in einem Bild-Interview, dieser Song sei wie ein Sechser im Lotto gewesen. Nur nicht für sie, sondern vielmehr noch für die Plattenfirma Universal, die Bailando veröffentlichte. Ausgesorgt habe sie damit also nicht, sagte Luna. Und das, wobei der Song, den sie damals mit DJ Sammy aufgenommen hatte, buchstäblich durch die Decke ging. Innerhalb weniger Wochen verkaufte sich die Eurodance-Nummer rund um den Globus bis nach Australien und Neuseeland und räumte dabei mehrfach Gold oder Platin ab. Sogar den deutschen Musikpreis Echo bekam Luna für die beste Dance-Single verliehen. Die sympathische Luna liebt diesen Song bis heute, genauso wie ihre Fans. Denn Bailando ist ja auch unbestritten einer der größten Sommerhits der 90er Jahre.

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2: Einfach mal zurückspulen, ihr Lieben. Let's rewind the good times. Damals gab's kein Streaming, aber es gab Songs, die man nie vergessen hat. Und heute feiern wir genau diese Klassiker hier in der Sendung. Newcomer und Chartstürmer der 90er. Ein Jahrzehnt in einer Show. Ihr Lieben, schön, dass ihr dabei seid.
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Wir feiern die Hits der 90er in dieser Show nonstop. Und auch in den 90ern platzierten sich Queen mit Sänger Freddie Mercury noch in den Charts, wenn auch eher in den frühen 90ern. Im November 1991 nämlich wurde dieser Song zu einem Erfolgshit. Brian May und Freddie Mercury schrieben auch den Text zu The Show Must Go On. Das Ganze passierte damals in einer Zeit, in der sie viel mit Dingen zu tun hatten, über die es schwierig war zu sprechen. Durch die Musik wurde das aber plötzlich möglich und so nutzten sie diesen Song, um sich selbst auch ein bisschen ihren Kummer von der Seele zu schreiben. Als es dann soweit war und sie ins Studio gehen wollten, um die Nummer aufzunehmen, war erstmal noch gar nicht so richtig klar, ob Freddie den Song wegen seiner stark fortgeschrittenen Krankheit überhaupt singen konnte. Kurz vor der Aufnahme wendeten sie dann aber einen kleinen Trick an. Laut Brian May nämlich setzte Freddie Mercury eine Pulle Wodka an und trank eine erhebliche Menge in einem Zug weg, stellte dann die Flasche hin und sagte: I will fucking do it, darling. Dann trat er ans Mikrofon und sang das Lied in einem einzigen Take ein, der schließlich auch genauso verwendet wurde. Bis heute bezeichnet Brian May den Titel als Freddie Mercurys beste Gesangsleistung. Ein überwältigender Song mit dem unverwechselbaren Sound der Band Queen. Nur rund 6 Wochen nachdem die Single veröffentlicht wurde, starb Freddie Mercury dann aber am 24. November 1991.

Ihr Lieben, wir wollen jetzt noch einmal hier gemeinsam in der Show auf die Geburtsstunde einer Legende zurückschauen, nämlich auf das Debüt von Rapper Eminem. Dieser Song namens My Name Is war Eminems erster großer Hit. 1999 war das, kurz vor dem Millennium. Produziert wurde der Track übrigens von seinem Entdecker Dr. Dre. Ein fröhlicher und vor allem auch radiotauglicher Track, das war wichtig bei Eminems Texten, der seinen erhofften Erfolg dann auch endlich einleitete. Sehenswert ist auch das Musikvideo dazu, in dem Eminem in verschiedene Rollen schlüpft und sich über Berühmtheiten bzw. Sendungen lustig macht. Sogar den damaligen US-Präsidenten Bill Clinton hat er parodiert. In den Strophen rappt Eminem überspitzt und ironisch sein Leben runter und greift dabei vor allem die Themen Gewalt, Drogen und Sex auf. Hinzu kommen einige Seitenhiebe gegen diverse Prominente. So macht er Anspielungen auf die Spice Girls und Pamela Anderson und meinte zudem noch, dass seine Mutter mehr Dope rauche als er. Eminem wollte klarstellen, dass er erschaffen wurde, um die Welt aufzuregen. Mit seinen Texten gelingt es Eminem nämlich immer wieder aufzufallen und der Welt sowie unserer Gesellschaft auch so manches Mal den Spiegel vorzuhalten.

Wenn dir Barbie Girl Somewhere Over the Rainbow den Mambo Number 5 tanzt, dann hörst du die 90er Show auf Antenne Wiesbaden mit Heiko Gille.

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1: Ich bin Jan-Henner Reitze. Seit Wochen ringen die USA und der Iran um ein Friedensabkommen. Jetzt soll ein erster Deal kurz vor der offiziellen Verkündung stehen, heißt es nicht nur von US-Präsident Donald Trump, sondern auch aus der iranischen Führung und dem Vermittler Pakistan. Eine langfristige Lösung muss dann aber noch weiter verhandelt werden. SPD-Chefin Bärbel Baas hat im Ringen um Reformen Augenmaß in der schwarz-roten Bundesregierung angemahnt. Für manche heiße Reformen einfach nur kürzen, streichen, sparen, sagte Baas bei einer Delegiertenkonferenz der nordrhein-westfälischen SPD in Düsseldorf. Das Land brauche aber auch Impulse für die Wirtschaft und mehr Gerechtigkeit.
2: Bei einer Steuerreform müssten Arbeiter, Familien und Pflegende entlastet werden, sagt SPD-Chefin Baas. Und das bedeutet wiederum, dass auch andere einen Beitrag leisten müssten. Gemeint ist damit die schon vielfach diskutierte höhere Besteuerung derjenigen, die, wie Baas es formuliert, sehr, sehr viel in diesem Land verdienen. Noch vor der parlamentarischen Sommerpause, die Anfang kommenden Monats beginnt, will die Bundesregierung große Reformen auf den Weg bringen. Bei Rente, Steuern und Arbeitsmarkt. Lea Matschula, Nachrichtenredaktion.
1: Mit einem Motorschaden ist eine Fähre vor Helgoland manövrierunfähig in der Nordsee getrieben. Die 60 Passagiere an Bord blieben unverletzt. Das Schiff wurde zuerst nach Helgoland geschleppt. Dort gelang es aber nicht anzulegen. Deshalb musste die Fähre samt Passagieren weiter Richtung Cuxhaven geschleppt werden. Und zum Fußball. Die deutsche Nationalmannschaft reist heute Abend deutscher Zeit von ihrem WM-Quartier in Winston-Salem nach Houston. Dort wird morgen ihr erst

0: Sagt man das nicht so?
1: Wenn du im Gefängnis wärst schon. Ne?
2: Also man hört es auch hier, viel gute Laune bisher im deutschen Team.
3: Dankeschön, Thomas. Angepfiffen wird der deutsche WM-Auftakt morgen gegen Curaçao um 19 Uhr deutscher Zeit.
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1: Ich bin Jan-Henner Reitze. Im Konflikt mit dem Iran wollen die USA nach Angaben von Präsident Donald Trump morgen eine erste Vereinbarung unterzeichnen und damit an Trumps 80. Geburtstag. Unmittelbar nach der Unterzeichnung solle die Straße von Hormuz wieder geöffnet werden, schrieb Trump auf seiner Online-Plattform Truth Social. Die Vereinbarung soll aber noch keine langfristige Lösung sein, die muss noch weiter verhandelt werden. Wegen gestiegener Spritpreise ändern viele Menschen in Deutschland, die Auto fahren, ihre alltäglichen Gewohnheiten. Nach einer Umfrage von YouGov im Auftrag der Teambank lässt deshalb jeder Dritte sein Auto häufiger stehen.
2: Besonders bei den Jüngeren macht sich das bemerkbar. Mehr als jeder Dritte unter 30 fährt wegen der hohen Spritpreise inzwischen seltener mit dem Auto. Viele sagen außerdem, dass nach Miete, Strom und anderen festen Kosten am Monatsende weniger übrig bleibt als noch vor einem Jahr. Entsprechend schauen viele genauer aufs Geld und sparen eher beim Auto oder bei der Versicherung. Wenn es um politische Entlastungen geht, wünschen sich die meisten niedrigere Steuern. Eine Spritpreisbremse landet auf Platz 2. Zoe Tassovali, Redaktion.
1: Vor den Landtagswahlen Ende September in Sachsen-Anhalt und Mecklenburg-Vorpommern warnen führende CDU-Politiker ihrer Partei vor einer Zusammenarbeit mit der AfD. In dem Moment, in dem die CDU der AfD die Hand reiche, sei sie kaputt, sagte etwa der Vorsitzende des Arbeitnehmerflügels der Union, Dennis Radtke, der Frankfurter Allgemeinen Sonntagszeitung.
3: Auch der Hamburger CDU-Vorsitzende Thering warnt vor jeder Form der Zusammenarbeit. Sollte es nach den Wahlen im September dazu kommen, erwartet er massive Verwerfungen in der Partei. Das wäre der Anfang vom Ende, so Thering wörtlich. Die CDU schließt per Parteitagsbeschluss eine Zusammenarbeit mit AfD und Linken aus. In Sachsen-Anhalt und Mecklenburg-Vorpommern liegt die AfD in Umfragen allerdings klar vorn. NRW-Innenminister Reul bezeichnete die AfD als, Zitat, größte Gefahr für unsere Demokratie. David Riemer, Nachrichtenredaktion.
1: Auf einer Bundesstraße in der Nähe von Ingolstadt in Bayern ist ein Auto frontal mit einem Lastwagen zusammengestoßen. Drei Menschen kamen ums Leben. Der

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1: Ich bin Jan-Henner Reitzer. Um ihren Konflikt beizulegen, wollen der Iran und die USA nach Angaben von Präsident Donald Trump morgen eine erste Vereinbarung unterzeichnen. Das schrieb Trump auf seiner Plattform Truth Social. Er wird morgen 80 Jahre alt. Die Vereinbarung soll aber noch keine endgültige Lösung sein.
2: Im Gespräch ist im Moment zunächst ein Rahmenabkommen zur Beendigung des Kriegs zwischen dem Iran und den USA. Dieses könnte Ausgangspunkt für vertiefte Verhandlungen innerhalb eines Zeitrahmens von 60 Tagen sein. Laut Trump sieht die Vereinbarung eine Öffnung der für den weltweiten Handel mit Öl, Gas und Dünger wichtigen Straße von Hormuz vor. Der Deal soll außerdem dazu führen, dass das iranische Atomprogramm zurückgebaut wird und die USA das angereicherte Uran erhalten, das sonst theoretisch für den Bau von Atomwaffen genutzt werden könnte. David Riemer, Nachrichtenredaktion.
1: SPD-Chefin Bärbel Baas hat im Ring um Reformen Augenmaß in der schwarz-roten Bundesregierung angemahnt. Für manche heiße Reform einfach nur kürzen, streichen und sparen, sagte Baas bei einer Delegiertenkonferenz der nordrhein-westfälischen SPD in Düsseldorf. Das Land brauche aber auch Impulse für die Wirtschaft und mehr Gerechtigkeit.
3: Bei einer Steuerreform müssten Arbeiter, Familien und Pflegende entlastet werden, sagt SPD-Chefin Baas. Und das bedeutet wiederum, dass auch andere einen Beitrag leisten müssten. Gemeint ist damit die schon vielfach diskutierte höhere Besteuerung derjenigen, die, wie Baas es formuliert, sehr, sehr viel in diesem Land verdienen. Noch vor der parlamentarischen Sommerpause, die Anfang kommenden Monats beginnt, will die Bundesregierung große Reformen auf den Weg bringen. Bei Rente, Steuern und Arbeitsmarkt. Lea Matschula, Nachrichtenredaktion.
1: In Zusammenhang mit einer Explosion in Amsterdam sind 3 Verdächtige festgenommen worden. Dabei waren in der Nacht zu Freitag 7 Menschen verletzt worden. Eine Gruppe junger Männer soll in einem Keller Sprengsätze gebaut haben, die verwendet werden, um Geldautomaten aufzusprengen. Diese Sprengsätze waren möglicherweise für Taten in Deutschland bestimmt. Und zum Fußball. Bei der WM in den USA, Kanada und Mexiko startet zur Stunde das nächste Gruppenspiel. Katar trifft auf die Schweiz. Außerdem wird um Mitternacht deutscher Zeit das Spiel Brasilien gegen Marokko angepfiffen. In der Gruppe C spielt dann auch noch Haiti gegen Schottland. Um 6 Uhr deutscher Zeit morgen startet die Türkei gegen Australien in die WM.
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1: Ich bin Thomas Brock. US-Präsident Trump hat für morgen ein Abkommen über ein Ende des Iran-Kriegs angekündigt. Er machte dabei aber weder Angaben dazu, wie und wo die Vereinbarung unterzeichnet werden soll, noch von wem genau. Aus dem Iran gibt es dazu bislang keine Reaktion.
2: Pakistan hat wochenlang zwischen den USA und dem Iran vermittelt. Wie genau die Einigung in dem Konflikt nun gelungen ist, ist nach jetzigem Stand aber noch unklar. Gleich nachdem das Abkommen unterzeichnet ist, werde die Straße von Hormuz wieder geöffnet, hat US-Präsident Trump angekündigt. Wichtig für die Wirtschaft, denn durch die Blockade hängen viele Waren fest und haben sich verteuert. Auch die Spritpreise dürften bald wieder sinken, wenn die wichtige Handelsroute wieder frei ist. Lea Matschulat, Redaktion.
1: Die Deutsche Bahn muss Probleme bei der Sanierung von Bahnstrecken aus Sicht von Verkehrspolitikern von SPD und CDU künftig offener benennen. Bei aller Erleichterung über das Ende der Umleitungen dürfen wir die gravierenden Schwachstellen dieses Mammutprojekts nicht verschweigen, sagte SPD-Expertin Trof Schafarczyk zum Abschluss der Streckensanierung Berlin-Hamburg, dem Redaktionsnetzwerk Deutschland. Der verkehrspolitische Sprecher der Union im Bundestag, Simon, forderte, das Management der Deutschen Bahn müsse aus den Verzögerungen lernen. Vor Helgoland ist die Fähre Funny Girl manövrierunfähig in der Nordsee getrieben. An Bord rund 60 Menschen. Ein Seenotrettungskreuzer machte sich auf den Weg, um zu helfen.
3: 5 Kilometer war ihr Ziel Helgoland noch entfernt, da fiel der Motor der Fähre aus. Warum ist noch unklar. Die Passagiere an Bord blieben unverletzt, aber aus ihren Ausflugsplänen wurde nichts. Ein Seenotkreuzer der Deutschen Gesellschaft zur Rettung Schiffbrüchiger schleppte die Funny Girl nach Helgoland. Dort klappte es aber nicht anzulegen. Deshalb musste die Fähre samt Passagieren weiter in Richtung Cuxhaven geschleppt werden. Eigentlich pendelt das Schiff zwischen Büsum und Helgoland. Bevor das wieder möglich ist, muss es repariert werden. Jan Henner Reitzer, Nachrichtenredaktion.
1: Auf einer Bundesstraße in der Nähe von Ingolstadt in Bayern ist ein Auto frontal mit einem Lastwagen zusammengestoßen. 3 Menschen kamen ums Leben. Der 46 Jahre alte Autofahrer war auf die Gegenfahrbahn geraten. Warum ist noch unklar. Er und seine 44-jährige Frau sowie ihr gemeinsames 2 Jahre altes Kind starben. Der Lkw-Fahrer erlitt einen Schock.
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1: Ich bin Thomas Brockt. Im Konflikt mit dem Iran wollen die USA nach Angaben von Präsident Trump an diesem Sonntag eine erste Vereinbarung unterzeichnen und damit an Trumps 80. Geburtstag. Unmittelbar nach der Unterzeichnung solle die Straße von Hormuz wieder geöffnet werden, schrieb Trump auf seiner Online-Plattform Truth Social. Er machte dabei weder Angaben dazu, wie und wo die Vereinbarung unterzeichnet werden soll, noch von wem genau. Die Vereinbarung soll auch noch keine langfristige Lösung sein, die muss noch weiter verhandelt werden. SPD-Chefin Baas hat im Ringen um Reformen Augenmaß in der schwarz-roten Koalition angemahnt. Für manche heiße Reform einfach nur kürzen, streichen, sparen, sagte Baas bei einer Delegiertenkonferenz der nordrhein-westfälischen SPD in Düsseldorf. Das Land brauche aber auch Impulse für die Wirtschaft und mehr Gerechtigkeit.
2: Bei einer Steuerreform müssten Arbeiter, Familien und Pflegende entlastet werden, sagt SPD-Chefin Baas. Und das bedeutet wiederum, dass auch andere einen Beitrag leisten müssten. Gemeint ist damit die schon vielfach diskutierte höhere Besteuerung derjenigen, die, wie Baas es formuliert, sehr, sehr viel in diesem Land verdienen. Noch vor der parlamentarischen Sommerpause, die Anfang kommenden Monats beginnt, will die Bundesregierung große Reformen auf den Weg bringen. Bei Rente, Steuern und Arbeitsmarkt. Lea Matschula, Nachrichtenredaktion.
1: Vor Helgoland ist die Fähre Funny Girl manövrierunfähig in der Nordsee getrieben. An Bord rund 60 Menschen. Ein Seenotrettungskreuzer machte sich auf den Weg, um zu helfen.
3: 5 Kilometer war ihr Ziel Helgoland noch entfernt. Da fiel der Motor der Fähre aus. Warum ist noch unklar? Die Passagiere an Bord blieben unverletzt, aber aus ihren Ausflugsplänen wurde nichts. Ein Seenotkreuzer der Deutschen Gesellschaft zur Rettung Schiffbrüchiger schleppte die Funny Girl nach Helgoland. Dort klappte es aber nicht anzulegen. Deshalb musste die Fähre samt Passagieren weiter in Richtung Cuxhaven geschleppt werden. Eigentlich pendelt das Schiff zwischen Büsum und Helgoland. Bevor das wieder möglich ist, muss es repariert werden. Jan-Henner Reitzer, Nachrichtenredaktion.
1: Auf einer Bundesstraße in der Nähe von Ingolstadt in Bayern ist ein Auto frontal mit einem Lastwagen zusammengestoßen. 3 Menschen kamen ums Leben. Der 46 Jahre alte Autofahrer war auf die Gegenfahrbahn geraten. Warum ist noch unklar. Er und seine 44-jährige Frau sowie ihr gemeinsames 2 Jahre altes Kind starben. Der Lkw-Fahrer erlitt einen Schock.

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1: Ich bin Thomas Brockt. Die Schweiz ist mit einer großen Enttäuschung in die Fußball-Weltmeisterschaft gestartet. Das Team kam in San Francisco gegen den krassen Außenseiter Katar nicht über ein 1:1 hinaus. Dabei fiel der Ausgleich für Katar erst in der Nachspielzeit. Das deutsche Team startet an diesem Sonntag ins Turnier. Um 19 Uhr spielt die DFB-Auswahl in Houston gegen WM-Neuling Curaçao. US-Präsident Trump hat für diesen Sonntag ein Abkommen über ein Ende des Iran-Kriegs angekündigt. Er machte dabei weder Angaben dazu, wie und wo die Vereinbarung unterzeichnet werden soll, noch von wem genau. Aus dem Iran gibt es dazu bislang keine Reaktion.
2: Pakistan hat wochenlang zwischen den USA und dem Iran vermittelt. Wie genau die Einigung in dem Konflikt nun gelungen ist, ist nach jetzigem Stand aber noch unklar. Gleich nachdem das Abkommen unterzeichnet ist, werde die Straße von Hormuz wieder geöffnet, hat US-Präsident Trump angekündigt. Wichtig für die Wirtschaft, denn durch die Blockade hängen viele Waren fest und haben sich verteuert. Auch die Spritpreise dürften bald wieder sinken, wenn die wichtige Handelsroute wieder frei ist. Lea Matschulat, Redaktion.
1: Rund 3 Monate vor wichtigen Landtagswahlen in Ostdeutschland warnen mehrere führende CDU-Politiker ihre Partei vor einer Zusammenarbeit mit der AfD. In dem Moment, in dem die CDU der AfD die Hand reiche, sei sie kaputt, sagte der Vorsitzende des Arbeitnehmerflügels der Partei Radke der Frankfurter Allgemeinen Sonntagszeitung.
3: Auch der Hamburger CDU-Vorsitzende Thering warnt vor jeder Form der Zusammenarbeit. Sollte es nach den Wahlen im September dazu kommen, erwartet er massive Verwerfungen in der Partei. Das wäre der Anfang vom Ende, so Thering wörtlich. Die CDU schließt per Parteitagsbeschluss eine Zusammenarbeit mit AfD und Linken aus. In Sachsen-Anhalt und Mecklenburg-Vorpommern liegt die AfD in Umfragen allerdings klar vorn. NRW-Innenminister Reul bezeichnete die AfD als, Zitat, größte Gefahr für unsere Demokratie. David Riemer, Nachrichtenredaktion.
1: Mit einem Motorschaden ist eine Fähre vor Helgoland manövrierunfähig in der Nordsee getrieben. Die 60 Passagiere an Bord blieben unverletzt. Das Schiff wurde zuerst nach Helgoland geschleppt, dort gelang es aber nicht anzulegen. Deshalb musste die Fähre zurück ans Festland geschleppt werden. Am späten Abend erreichte das Schiff dann Cuxhaven.

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1: Ich bin Thomas Brockt. Bei der Fußball-Weltmeisterschaft hat es zum Auftakt für die Schweiz eine große Enttäuschung gegeben. Das Team kam in San Francisco gegen den krassen Außenseiter Katar nicht über ein 1:1 hinaus. Dabei fiel der Ausgleich für Katar erst in der Nachspielzeit. Der Schweizer